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1: Ich bin Katrin Steinberger. Guten Morgen. Großer Erfolg im Kampf gegen Cybercrime. Ermittler aus Deutschland und den USA haben den Phishing-Service Kratos zerschlagen. Die komplette Infrastruktur mit über 200 Servern ist vom Netz der Entwickler in Indonesien festgenommen. Kratos war ein Baukasten für gefälschte Microsoft-Authentifizierungsseiten, mit denen Passwörter und E-Mail-Adressen abgegriffen wurden. Über Kratos liefen monatlich rund 15.000 Phishing-Kampagnen. Nicht nur CDU-Chef und Bundeskanzler Merz drückt bei der Spahn-Nachfolge aufs Tempo. Auch Sachsen-Anhalts Regierungschef Schulze will das Thema schnell vom Tisch haben. Denn es stört den Wahlkampf für die Landtagswahl Anfang September.
2: Für mich Erwartungshaltung im Wahlkampf ist, dass wir nicht permanent mit Themen aus Berlin unseren Wahlkampf überlagert sehen und dass wir Wahlkampf auch mal machen können, ohne dass wir permanent an den Wahlkampfständen immer auf Berliner Themen angesprochen werden.
1: Am Mittwoch soll in einer Sondersitzung eine neue Unionsfraktionsspitze gewählt werden. Die Deutsche Bahn will Alkohol an allen 5.400 Bahnhöfen verbieten. Bis spätestens Mitte Oktober soll es auf Bahnsteigen und in Bahnhofshallen außerhalb der Gastronomie nicht mehr erlaubt sein, Bier, Wein oder Schnaps zu trinken. Der Bild, sagte Bahnchefin Paller, genug ist genug. Man wolle mehr Ordnung und Sicherheit für Mitarbeitende und Reisende. Wie geht es weiter mit Lionel Messi im Trikot der argentinischen Fußballnationalmannschaft? Nach dem verlorenen WM-Finale gegen Spanien meldet sich der 39-Jährige jetzt bei Instagram und spricht von unermesslichem Schmerz und einer Wunde, die Zeit braucht. Der Superstar blieb beim 0:1 blass, verließ das Stadion in East Rutherford kommentarlos. Es war schon seine sechste WM. Vieles wirkte wie ein Abschied.
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1: Es ist heute freundlich, mit Sonne, ein paar Wolken, kaum Regen. Nur im Nordosten NRWs gibt's kleine Schauer. Die Temperaturen steigen auf 21 bis 24 Grad. Morgen ziehen von Norden Regenwolken zu uns und es ist auch sonst eher bewölkter. Am Donnerstag ist es dann wieder größtenteils trocken und es lockert auf. Die Temperaturen bleiben relativ konstant.
3: Jetzt das Aktuellste aus der Antenne NRW Verkehrszentrale. Achtung, auf der A3 Köln Richtung Oberhausen zwischen Duisburg-Wedau und Kreuz-Kaiserberg. Da läuft eine Unfallaufnahme, ihr werdet an der Stelle vorbeigeführt. Auf der A44 Aachen Richtung München-Gladbach im Bereich Broich-Weiden steht ein defektes Fahrzeug. Auch auf der A46 Wuppertal Richtung Güsseldorf zwischen Wuppertal-Wichlinghausen und Wuppertal-Barmen steht ein defektes Fahrzeug. Auf der A57 Krefeld Richtung Köln zwischen Raststätte Nievenheim West und Köln-Worringen habt ihr 1 Kilometer Stau, da ist es stockend. Habt ihr mehr entdeckt, dann gebt gern Bescheid per WhatsApp an die 0160 339 7000.
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1: Es ist heute freundlich. Mit Sonne, ein paar Wolken, kaum Regen. Nur im Nordosten NRWs gibt's kleine Schauer. Die Temperaturen steigen auf 21 bis 24 Grad. Morgen ziehen von Norden Regenwolken zu uns und es ist auch sonst eher bewölkter. Am Donnerstag ist es dann wieder größtenteils trocken und es lockert auf. Die Temperaturen bleiben relativ konstant.
2: Jetzt das Aktuellste aus der Antenne NRW Verkehrszentrale. Achtung, auf der A3 Köln Richtung Oberhausen zwischen Duisburg-Wedau und Kreuz-Kaiserberg. Da läuft eine Unfallaufnahme, ihr werdet an der Stelle vorbeigeführt. Auf der A44 Aachen Richtung Mönchengladbach im Bereich Broich-Weiden steht ein defektes Fahrzeug. Auch auf der A46 Wuppertal Richtung Güsseldorf zwischen Wuppertal-Wichlinghausen und Wuppertal-Barmen steht ein defektes Fahrzeug. Auf der A57 Krefeld Richtung Köln zwischen Raststätte Nievenheim West und Köln-Worringen habt ihr 1 Kilometer Stau, da ist es stockend. Habt ihr mehr entdeckt, dann gebt gern Bescheid per WhatsApp an die 0160 339 7000.
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1: Krebs. Romantik liegt in der Luft. Zeigen Sie Ihrem Partner oder Partnerin Ihre Wertschätzung und Liebe und Sie werden unvergessliche Momente teilen.
2: Löwe.
1: Gehen Sie mit offenen Augen durch die Welt. Sie könnten schon bald neue, inspirierende Menschen treffen, die Ihr Leben bereichern.
2: Jungfrau.
1: Fürsorglichkeit hat eine heilende Wirkung. Finden Sie die Balance, sich um andere zu sorgen und um sich selbst.
2: Waage.
1: Es ist Zeit, alte Beziehungen zu heilen und neue Verbindungen aufzubauen. Schaffen Sie ein neues Gefühl von Gemeinschaft.
2: Skorpion.
1: Machen Sie sich Ihre Stärken bewusst und kräftigen Sie diese, um große Erfolge zu erreichen.
2: Schütze.
1: Eine bevorstehende Herausforderung erfordert Ihre Geduld. Bleiben Sie ruhig und überlegen Sie Ihre nächsten Schritte sorgfältig.
2: Steinbock.
1: Der Erfolg liegt im Engagement für Ihre Ziele. Halten Sie an Ihrer Leidenschaft fest und Sie werden beruflich vorankommen.
2: Wassermann.
1: Sie spüren Veränderungen. Akzeptieren Sie sie und seien Sie bereit, sich anzupassen, um zu wachsen.
2: Fische.
1: Vertrauen Sie auf Ihren inneren Antrieb und Ihre Entschlossenheit, um Hindernisse zu überwinden. Sie können fast alles erreichen, was Sie sich wünschen.
2: Widder.
1: Nehmen Sie sich heute Zeit für Entspannung und Selbstpflege, um Stress abzubauen und innere Ruhe zu finden.
2: Stier.
1: Ihre Präsenz wird geschätzt. Planen Sie Treffen mit Ihren Freunden oder engagieren Sie sich in der Gemeinschaft.
2: Zwillinge.
1: Seien Sie bereit, sich anzupassen und sich auf neue Möglichkeiten einzulassen. Vergessen Sie nicht, dass Veränderungen auch gut sein können.
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1: Ich bin Moritz Einzel, guten Morgen. Grünen-Fraktionschefin Hasselmann will die Debatte über Leihmutterschaft neu aufrollen. Im Gespräch mit den Funke-Zeitungen fordert sie, den Bericht einer Regierungskommission aus dem Jahr 2024 wieder aufzugreifen. Darin heißt es unter anderem, der Gesetzgeber könne Leihmutterschaft in bestimmten Fällen zulassen, allerdings nur unter sehr strengen Voraussetzungen. Frauenvertreterinnen in SPD und Linksfraktion bleiben skeptisch. Bonn hat ein großes Problem. Die Stadtwerke ziehen einen Großteil der Straßenbahnen aus dem Verkehr, und zwar schon ab heute. 60 der 70 Stadtbahnen bleiben stehen. Sie stammen aus den 70er bis 90er Jahren. Bei Routinekontrollen wurde festgestellt, dass eine Materialermüdung auftreten könnte. Sie werden jetzt intensiv geprüft. Die KVB springt mit 20 Stadtbahnwagen ein. In Wuppertal-Oberbarmen hat eine Ölspur am Abend den Verkehr ausgebremst. Ein Linienbus hatte wegen eines technischen Defekts Öl auf allen Fahrspuren der Berliner Straße und an der Kreuzung zur Schwarzbach verloren. Zwei Radfahrer stürzten, einer kam ins Krankenhaus. Die Feuerwehr sperrte den Bereich großräumig ab und reinigte die Fahrbahn. Rund 3,5 Stunden waren die Einsatzkräfte beschäftigt. Es war ein rauschendes Fußballfest in Rot. Spaniens Fußballweltmeister sind mit einer großen Party in ihrer Heimat empfangen worden. Rund 2 Millionen Fans feierten in Madrid die frisch gebackenen Weltmeister. Julia Macher berichtet.
2: Ein Triumphzug im offenen Bus mit der Aufschrift Könige der Welt, ein mehrstündiges Konzert auf Madrids Prunkplatz Cibeles. Spaniens Nationalelf hat den zweiten WM-Titel mit einer rauschenden Fiesta gefeiert. Von einem epischen Triumph sprach König Felipe und sagte, ihr habt für ganz Spanien gewonnen, mit dem Kopf und mit dem Herzen.
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1: Es ist heute freundlich, mit Sonne, ein paar Wolken, kaum Regen. Nur im Nordosten NRWs gibt's kleine Schauer. Die Temperaturen steigen auf 21 bis 24 Grad. Morgen ziehen von Norden Regenwolken zu uns und es ist auch sonst recht bewölkt. Am Donnerstag ist es wieder größtenteils trocken und es lockert auf. Die Temperaturen bleiben relativ konstant.
3: Jetzt das Aktuellste aus der Antenne NRW Verkehrszentrale. Achtung, auf der A1 Köln Richtung Dortmund an der Leverkusener Brücke, da steht ein liegengebliebenes Fahrzeug. Achtung, auch auf der A52 Mahl Richtung Gelsenkirchen zwischen Dorsten Ost und Gelsenkirchen Hassel. Auf dem linken Fahrstreifen liegt ein totes Reh. Auf der A3 Köln Richtung Oberhausen zwischen Duisburg-Wedau und Kreuz-Kaiserberg läuft eine Unfallaufnahme. Der Verkehr wird an der Stelle vorbeigeführt. Auf der A57 Krefeld Richtung Köln zwischen Raststätte Nievenheim West und Köln-Worringen habt ihr stockenden Verkehr. Habt ihr mehr entdeckt? Dann gebt gern Bescheid per WhatsApp an die 0160 339 7000.
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4: Guten Morgen, schönen Start in den Dienstag euch allen und wir starten in diesen Dienstag gleich schon mit eurer nächsten Gewinnchance auf die Antenne NRW Sommerferien. Ja, wir schenken euch während der gesamten Sommerferien in Nordrhein-Westfalen großartige Ausflüge und Erlebnisse in NRW und Umgebung. Was es diese Woche für euch kostenlos gibt und eure nächste Gewinnchance gleich in circa 5 Minuten bei mir.
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0: The Weeknd, Save Your Tears bei Antenne NRW. Die besten Hits aller Zeiten für euch. Schönen Dienstagmorgen.
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1: Was ein großartiger Sound. So klingt der Sommer hier bei Antenne NRW mit Gustavo Lima. Das sind die besten Hits aller Zeiten für euch. Schönen guten Morgen. Und diese kleine Show hier, Guten Morgen NRW, gibt's nicht nur im Radio, sondern ab sofort auch zum Nachschlagen auf antenne.nrw, quasi wie so ein kleines Lexikon. 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Der Lifehack der Woche von gestern Morgen ist jetzt online. Oder auch, wenn ihr wissen wollt, in welche Freibäder in Nordrhein-Westfalen die Kids jetzt in den Sommerferien kostenlos reinkommen. Auch das findet ihr jetzt auf antenne.nrw, haben wir euch zusammengefasst. Würde mich freuen, wenn ihr da mal vorbeischaut.
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Guten Morgen, hier ist Antenne NRW mit den besten Hits aller Zeiten. Schönen Start euch in den Dienstag, vielleicht seid ihr gerade erst aufgewacht, dann folgender Plan. Ab erstmal in die Küche, Kaffeemaschine einschalten, dann nochmal zurück ins Schlafzimmer, Fenster aufreißen zum Lüften, ab aufs Klo und wieder in die Küche und dann die erste Tasse Kaffee trinken. Ist das ein Plan? Ich würde sagen, können wir so machen, oder? Kommt gut rein in den Tag, jetzt mit Gigi D'Agostino. The Riddle, ich bin Marc Neugebauer, schönen Start in den Tag euch.

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1: Ich bin Moritz Einzel, guten Morgen. Bonn hat ein großes Problem. Die Stadtwerke ziehen einen Großteil der Straßenbahnen aus dem Verkehr, und zwar schon ab heute. 60 der 70 Stadtbahnen bleiben stehen. Sie stammen aus den 70er bis 90er Jahren. Bei Routinekontrollen wurde festgestellt, dass eine Materialermüdung auftreten könnte. Sie werden jetzt intensiv geprüft. Die KVB springt mit 20 Stadtbahnwagen ein. In Wuppertal-Oberbarmen hat eine Ölspur am Abend den Verkehr ausgebremst. Ein Linienbus hatte wegen eines technischen Defekts Öl auf allen Fahrspuren der Berliner Straße und an der Kreuzung zur Schwarzbach verloren. Zwei Radfahrer stürzten, einer kam ins Krankenhaus. Die Feuerwehr sperrte den Bereich großräumig ab und reinigte die Fahrbahn. Rund 3,5 Stunden waren die Einsatzkräfte beschäftigt.
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1: Es ist heute freundlich, mit Sonne, ein paar Wolken, kaum Regen. Nur im Nordosten NRWs gibt's kleine Schauer. Die Temperaturen steigen auf 21 bis 24 Grad. Morgen ziehen von Norden Regenwolken zu uns und es ist auch sonst recht bewölkt. Am Donnerstag ist es wieder größtenteils trocken und es lockert auf. Die Temperaturen bleiben relativ konstant.
2: Jetzt das Aktuellste aus der Antenne NRW Verkehrszentrale. Achtung, auf der A1 Köln Richtung Dortmund an der Leverkusener Brücke, da steht ein liegengebliebenes Fahrzeug. Achtung, auch auf der A52 Mahl Richtung Gelsenkirchen zwischen Dorsten Ost und Gelsenkirchen Hassel. Auf dem linken Fahrstreifen liegt ein totes Reh. Auf der A3 Köln Richtung Oberhausen zwischen Duisburg-Wedau und Kreuz-Kaiserberg läuft eine Unfallaufnahme. Der Verkehr wird an der Stelle vorbeigeführt. Auf der A57 Krefeld Richtung Köln.

0: Zwischen Raststätte Nievenheim West und Köln-Worringen habt ihr stockenden Verkehr. Habt ihr mehr entdeckt? Dann gebt gern Bescheid per WhatsApp an die 0160 339 7000. 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
2: Guten Morgen! Die erste gute Nachricht an diesem Morgen ist, wir haben den Montag schon hinter uns. Juhu! Aber ihr wisst, gleich in circa 5 Minuten gibt es noch mehr gute Nachrichten. Dann wird es Zeit für die Good News. Und die Meldung, die ich heute Morgen für euch habe, da war ich mir lange Zeit nicht sicher. Ist es eine gute Nachricht? Oder feiern das vielleicht doch nicht so viele? Ich habe es jetzt reingepackt. Es geht um ein großes Comeback. Um wen es geht bei diesem Comeback und ob ihr das dann feiert. All das versuchen wir rauszufinden. In 5 Minuten in den Good News. Bleibt mal dabei.
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0: Morgen mit Bruno Mars bei Antenne NRW. Die besten Hits aller Zeiten für euch. Schön, dass ihr mit dabei seid und gleich noch mehr Hits, unter anderem von Uncle Cracker und davor noch Asia, Heat of the Moment.
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0: Hier gibt's nur gute, nur schöne Nachrichten und dieses Mal, muss ich sagen, habe ich wirklich lange überlegt, ob's wirklich eine gute Nachricht oder vielleicht doch eher ein Fluch ist, aber die Fans, die werden sich freuen, deswegen heute Morgen diese gute Nachricht für alle Diddle-Fans oder die, die es noch werden wollen. Die Diddle-Maus ist jetzt zurück. Ja, wurde ja vor einiger Zeit schon angekündigt, das Comeback. Jetzt ist die Diddle-Maus, die in den 90ern und 2000ern so viele Kids, aber auch Erwachsene glücklich gemacht hat, wieder da. 2014 sind die Produkte ja aus den Läden verschwunden. Ab jetzt werden die neuen Produkte auch in Deutschland verkauft und ich würde gern von euch wissen, an was denkt ihr denn zurück? Wenn ihr an die Diddle-Maus denkt, welche schönen Erinnerungen habt ihr?
2: Ich habe noch Diddle-Maus-Tesafilm von meiner Einschulung, weil ich wollte ihn immer nicht hernehmen, weil das zu schade war. Und jetzt habe ich den bis heute.
3: Diddle-Maus. Ich habe wirklich meine allererste Freundin. Ich habe mich komplett verliebt. Dann habe ich dir Liebesbriefe geschrieben und habe Diddle-Mäuse gemalt.
0: Ja! Oder das Diddle-Maus-Briefpapier. Erinnert sich daran noch jemand? Also, wie sieht es bei euch aus? An was denkt ihr zurück, wenn ihr an die Diddle-Maus denkt? Schickt mal eine WhatsApp in die Sendung. 0160 339 7000, oder ihr sprecht mir einfach in die Mailbox oder auf die Mailbox, wie ihr wollt. 0800 339 7000. Schönen Start in den Tag euch.
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0: auch schon 25 Jahre alt. 2001 war das einer der Sommerhits. Uncle Cracker, Follow Me, hier bei Antenne NRW. Das sind die besten Hits aller Zeiten für euch. Guten Morgen. Und wir spielen heute Morgen ein kleines Spielchen bei mir in der Show. Ich packe meinen Koffer. Und zwar für die Sommerferien und die Urlaubszeit in Nordrhein-Westfalen. Ich packe meinen Koffer und kriege hoffentlich alles rein, was ich für den Urlaub dieses Jahr brauche. Und zwar ohne zu verzweifeln. Alle Tipps und Tricks aus der Antenne NRW-Redaktion heute Morgen. 7:10 bei mir in der Sendung. Schön, dass ihr eingeschaltet habt.
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besten Hits aller Zeiten für euch. Antenne NRW ist hier. Schön, start euch in den Dienstag. 6:07 ist es. Kurzer Blick auf die Straßen in Nordrhein-Westfalen. Meldung haben wir von der A3 Oberhausen in Richtung Köln. Zwischen dem Kreuz Oberhausen West und dem Kreuz Kaiserberg seid ihr circa 15 Minuten länger unterwegs. Hier momentan 5 Kilometer Stau. Gute Fahrt euch mit den besten Hits aller Zeiten. Jetzt Shawn Mendes und Treat You Better bei Antenne NRW.

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1: Ich bin Moritz Einzel, guten Morgen. Die Deutsche Bahn plant ein Alkoholverbot an allen 5400 Bahnhöfen in Deutschland. Künftig soll es bundesweit untersagt sein, auf Bahnsteigen oder in Bahnhofshallen Bier, Wein, Schnaps oder anderen Alkohol zu trinken. Die flächendeckende Umsetzung soll bis Mitte Oktober abgeschlossen sein. Tine Klimach berichtet.
2: Bisher gilt ein Alkoholverbot vor allem an großen deutschen Bahnhöfen wie Frankfurt, Hamburg oder Köln. Bald soll es dann überall gelten, außer in der Gastronomie am Bahnhof. Die Bahn verspricht sich davon mehr Sicherheit und weniger Streitigkeiten. Entsprechende Erfahrungen hat sie unter anderem am Hauptbahnhof Hamburg gemacht. Nachdem Alkohol dort verboten war, ging die Zahl der Auseinandersetzungen spürbar zurück. Das Sicherheitsgefühl für Reisende habe sich verbessert, hieß es, und es gab weniger zu reinigen.
1: Ministerpräsident Wüst hat gestern Abend 25 Menschen aus Nordrhein-Westfalen mit der Rettungsmedaille ausgezeichnet. Darunter 7 Helfer, die nach dem Terroranschlag in Solingen für eine schnelle medizinische Versorgung der Opfer gesorgt haben. Und auch ein Mann aus dem Westmünsterland wurde geehrt. Er hatte einem anderen Mann das Leben gerettet, indem er dessen Sturz vom Dach mit seinem eigenen Körper abgefangen hat. Vor dem Landgericht Duisburg beginnt heute der Prozess gegen einen früheren Chefarzt der Kinder- und Jugendpsychiatrie. Er soll das enge Verhältnis zu seinen jungen Patienten bei Gesprächstherapien ausgenutzt und mindestens 4 Jugendliche sexuell missbraucht haben. Insgesamt wirft ihm die Staatsanwaltschaft 95 Taten vor. Der Mann sitzt seit Oktober in U-Haft. In Madrid haben rund 2 Millionen Menschen die spanischen Fußballweltmeister gefeiert. Das Team fuhr am Abend im offenen Doppeldeckerbus durch die Straßen. Zuvor waren die Spanier von König Felipe und Ministerpräsident Sanchez empfangen worden. Die argentinischen Vize-Weltmeister bekamen unterdessen am Flughafen von Buenos Aires einen kurzen Empfang. Spanien hatte das WM-Finale am Sonntag in New Jersey gegen Argentinien mit 1:0 nach Verlängerung gewonnen.
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1: Es ist heute freundlich, mit Sonne, ein paar Wolken, kaum Regen. Nur im Nordosten NRWs gibt's kleine Schauer. Die Temperaturen steigen auf 21 bis 24 Grad. Morgen ziehen von Norden Regenwolken zu uns und es ist auch sonst recht bewölkt. Am Donnerstag ist es wieder größtenteils trocken und es lockert auf. Die Temperaturen bleiben relativ konstant.
3: Jetzt das Aktuellste aus der Antenne NRW Verkehrszentrale. Vorsicht auf der A3 Frankfurt Richtung Köln zwischen Siebengebirge und Kreuzbonn-Siegburg. Da gibt es im Baustellenbereich eine noch nicht gesicherte Unfallstelle auf dem Standstreifen. Auch auf der A3 Köln Richtung Oberhausen zwischen Duisburg-Wedau und Kreuz-Kaiserberg wird ein Unfall aufgenommen. Der Verkehr wird an der Stelle vorbeigeführt. Auf der A42 Emscher Schnellweg Dortmund Richtung Kamp-Lindfort zwischen Herne-Krange und Herne-Wanne ist im Baustellenbereich ein Unfall auf dem Standstreifen. Fahrt da bitte vorsichtig vorbei. Auf der A4 Kölner Ring Köln Richtung Herlen-Aachen zwischen Dreieck Köln-Heumar und Kreuz Köln-Süd stockt es. Ihr braucht da mindestens 10 Minuten länger. Habt ihr mehr entdeckt, dann gebt gern Bescheid per WhatsApp an die 0160 339 7000.
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4: Guten Morgen, ihr wunderschönen Menschen. Ja, das muss auch mal gesagt werden. Es ist Dienstag und wir wollen euch an diesem Dienstagmorgen perfekt vorbereiten. Ja, vielleicht geht's für euch in den Sommerferien noch weg, vielleicht geht's auch erst danach in den Urlaub, wenn die Preise wieder ein bisschen runtergehen. Dann gibt's gleich für euch sämtliche Tipps und Tricks, wie ihr auch wirklich alles in euren Koffer bekommt für den Urlaub. Ja, das kriegen wir gemeinsam hin in 5 Minuten. Bleibt mal dabei.
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0: Ja, gute Milo, My Lucky Day bei Antenne NRW. Das sind die besten Hits aller Zeiten für euch. Schönen guten Morgen. Seit gestern also Sommerferien in Nordrhein-Westfalen. Und falls es für euch noch weggeht, schauen wir jetzt, dass ihr auch alles mitbekommt. Denn wir packen unseren Koffer zusammen mit Dominik Schweiger aus der Antenne NRW-Redaktion. Wo fängt man denn an? Hast du da schon mal einen Tipp für uns?
1: Ja, tatsächlich. Am besten packt man nicht einfach so drauf los, sondern macht sich vorher eine kleine Liste. So nimmt man wirklich nur das mit, was man auch wirklich braucht. Außerdem hilft es, die Kleidung zu rollen statt zu falten. Das spart erstens Platz und zweitens kommen viele Sachen so viel weniger zerknittert am Urlaubsort an. Schwere Dinge wie Schuhe gehören übrigens nach unten, also an die Rollen des Koffers, dann lässt er sich leichter ziehen und ist insgesamt stabiler.
0: Okay, du hast vorhin schon gesagt, vor dem Packen eine Liste erstellen, aber wie vermeide ich denn, dass ich zu viel mitnehme?
1: Eine Faustregel lautet, lieber für etwa eine Woche packen, auch wenn der Urlaub länger dauert.
0: Okay.
1: Kleidung kann man unterwegs oft waschen und gerade Schuhe sind richtige Platzfresser. Meistens reichen 2 bis 3 Paar völlig aus. Wer jeden freien Winkel im Koffer zustopft, hat außerdem später kaum noch Platz für Mitbringsel oder Einkäufe aus dem Urlaub.
0: Okay, das ist nicht ganz unwichtig. Und wir haben jetzt schon viel über Klamotten gesprochen. Gibt's weitere Dinge, die auf gar keinen Fall fehlen dürfen?
1: Auf jeden Fall. Reisedokumente wie zum Beispiel der Perso oder der Pass, Medikamente und Wertsachen, die gehören am besten immer ins Handgepäck. Sinnvoll ist außerdem ein kleiner Satz Wechselkleidung, falls der Koffer verspätet ankommt. Und wer mit dem Flugzeug reist, sollte vor dem Packen noch einmal die Gepäckregeln der Airline prüfen. Ja. Ansonsten kann es am Flughafen schnell teuer werden, zum Beispiel wegen Übergepäck oder verbotener Gegenstände im Handgepäck.
0: Dankeschön, Dominik Schweiger aus der Antenne NRW-Redaktion. Und wie sieht's bei euch aus? Habt ihr auch noch besondere Tipps und Tricks, wenn es ums Kofferpacken geht? Dann gerne her. Teilt die mit uns. WhatsApp in die Show 0160 339 7000. Ihr hört Antenne NRW mit den besten Hits aller Zeiten. Schön, dass ihr dabei seid.

0: Kelly Clarkson, Breakaway, hier ist Antenne NRW mit den besten Hits aller Zeiten. Guten Morgen. So, das sind doch die Nachrichten, die wir hier bei Guten Morgen NRW hören wollen. In Detmold geht's für die Kids kostenlos ins Freibad. Ja, und das während der gesamten Sommerferien in Nordrhein-Westfalen. Eine anonyme Spenderin macht das möglich. Kinder und Jugendliche können kostenlos in alle 4 Freibäder in Detmold und die Spenderin übernimmt den Eintritt. Sie zahlt nach den Ferien den Gesamtbetrag, der angefallen ist. Eine Anzahlung gibt's zur Sicherheit auch schon und das ist großartig, oder? Gibt aber auch noch andere Städte in NRW mit kostenlosem Freibad für die Kids in den Sommerferien. Wo genau? Das haben wir euch alles übersichtlich zusammengefasst auf antenne.nrw. Da findet ihr Themen aus der Show jetzt ganz oben auf der Seite. Also schaut da mal vorbei. antenne.nrw.
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Ferry, let's stick together. Hier ist Antenne NRW mit den besten Hits aller Zeiten. 4 Minuten vor 7:30 ist es. Mein Name ist Marc Neugebauer. Freue mich, dass ihr mit dabei seid. Schauen wir kurz aufs Wetter heute. Ja, kurze Schauer sind schon mal möglich. Ansonsten heute Sonne und Wolken im Mix und bis zu 25 Grad in Nordrhein-Westfalen. Kommt gut in diesen Tag rein. Jetzt mit Miley Cyrus und Flowers hier bei Antenne NRW.

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1: Ich bin Moritz Einzel, guten Morgen. Ministerpräsident Wüst hat gestern Abend 25 Menschen aus Nordrhein-Westfalen mit der Rettungsmedaille ausgezeichnet. Darunter 7 Helfer, die nach dem Terroranschlag in Solingen für eine schnelle medizinische Versorgung der Opfer gesorgt haben. Und auch ein Mann aus dem Westmünsterland wurde geehrt. Er hatte einem anderen Mann das Leben gerettet, indem er dessen Sturz vom Dach mit seinem eigenen Körper abgefangen hat. Vor dem Landgericht Duisburg beginnt heute der Prozess gegen einen früheren Chefarzt der Kinder- und Jugendpsychiatrie. Er soll das enge Verhältnis zu seinen jungen Patienten bei Gesprächstherapien ausgenutzt und mindestens 4 Jugendliche sexuell missbraucht haben. Insgesamt wirft ihm die Staatsanwaltschaft 95 Taten vor. Der Mann sitzt seit Oktober in U-Haft.
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1: Es ist heute freundlich, mit Sonne, ein paar Wolken, kaum Regen. Nur im Nordosten NRWs gibt's kleine Schauer. Die Temperaturen steigen auf 21 bis 24 Grad. Morgen ziehen von Norden Regenwolken zu uns und es ist auch sonst recht bewölkt. Am Donnerstag ist es wieder größtenteils trocken und es lockert auf. Die Temperaturen bleiben relativ konstant.
2: Jetzt das Aktuellste aus der Antenne NRW Verkehrszentrale. Vorsicht auf der A3 Frankfurt Richtung Köln zwischen Siebengebirge und Kreuzbonn-Siegburg. Da gibt es im Baustellenbereich eine noch nicht gesicherte Unfallstelle auf dem Standstreifen. Auch auf der A3 Köln Richtung Oberhausen zwischen Duisburg-Wedau und Kreuz-Kaiserberg wird ein Unfall aufgenommen. Der Verkehr wird an der Stelle vorbeigeführt. Auf der A42 Emscher Schnellweg Dortmund Richtung Kamp-Lindfort zwischen Herne-Krange und Herne-Wanne ist im Baustellenbereich ein Unfall auf dem Standstreifen. Fahrt da bitte vorsichtig vorbei. Auf der A4 Kölner Ring Köln Richtung Herlen-Aachen zwischen Dreieck Köln-Heumar und Kreuz Köln-Süd stockt es. Ihr braucht da mindestens 10 Minuten länger. Habt ihr mehr entdeckt, dann gebt gern Bescheid per WhatsApp an die 0160 339 7000.
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3: Einen wunderschönen guten Morgen euch allen und an diesem Morgen bin ich auf eure Hilfe angewiesen. Ich hoffe, ich bekomme die auch, denn jeden Dienstag frage ich euch ja, ist es okay? Und das sind dann meistens Fragen, bei denen es nicht leicht ist, auf einen gemeinsamen Nenner zu kommen. Und heute Morgen würde ich da gerne ein Problem mit euch bequatschen, das ich persönlich habe. Ich habe nämlich eine gute Freundin, die mir 20 Euro schuldet. Und das jetzt schon seit über einer Woche. Und die Frage ist heute Morgen, Achtung, ist es okay, sie darauf anzusprechen? Ja, oder sollte man bei einer guten Freundin einfach sagen, ach, ist gut, sind ja eben nur 20 Euro. Was sagt denn ihr dazu? Eure Meinung gerne schon mal jetzt in die Show und in circa 5 Minuten wird es dann ausdiskutiert bei Ist es okay?
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0: The Pretenders, I'll Stand By You bei Antenne NRW, die besten Hits aller Zeiten für euch. Guten Morgen, und wo das herkommt, haben wir noch viel mehr davon. Unter anderem gleich Lionel Richie, All Night Long, und davor hört ihr gleich noch Ava Max bei uns.
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0: Jede Woche an dieser Stelle gibt's eine Frage an euch, bei der ist es nicht so einfach, auf einen gemeinsamen Nenner zu kommen. Und dann hätte ich sehr gerne eine Antwort von euch, ob das okay geht oder eben nicht. Und heute Morgen möchte ich über ein Problem von mir selbst sprechen, und ich bin so gespannt, was ihr sagt, denn passt auf, ich habe eine sehr gute Freundin und wir waren neulich zusammen in der dritten Person was trinken und wollten uns die Rechnung teilen. Ich habe dann erstmal gezahlt und sie wollte mir die Hälfte eigentlich via PayPal schicken. So, das ist jetzt über eine Woche her. Und es ist nichts passiert. Ich habe noch kein Geld gesehen. Und jetzt ist die Frage an euch: Ist es okay, eine Freundin daran zu erinnern, dass sie einem noch Geld schuldet? Oder soll man bei 20 Euro, um die es jetzt geht, einfach gar nichts sagen, weil ist sie eine Freundin? So, bin gespannt, was ihr sagt. Steffi hat sich zum Beispiel reingemeldet.
2: Ja, das Problem kenne ich auch. Es kommt, glaube ich, auch immer so ein bisschen drauf an, wie gut eben diese Freundin ist und wie oft man sich dann sieht. Ob man sagt, okay, es wird sich ja schon irgendwie wieder ausgleichen, das nächste Mal übernimmt sie. Aber ich finde, das darf man ruhig ansprechen. Ich kenne das selber auch, dass ich da so ein bisschen Hemmung habe, weil es ja eben eine Freundin ist. Aber ich würde das einfach sagen, wieso wir das machen? Also wenn es eine Freundin ist, kannst du mit der über alles reden. Das ist ja das Ding.
0: Ja, ich weiß. Dankeschön, Steffi. Pierre wird hier aber sehr deutlich in seiner WhatsApp-Nachricht an mich. Er schreibt: Wer wegen 20 Euro bei einer engen Freundin Buch führt, hat den Sinn von Freundschaft nicht verstanden. Also, was ist jetzt richtig und was ist falsch? Also, Frage an euch. Bitte schickt mal weiter Nachrichten rein. Ist es okay, eine Freundin daran zu erinnern, dass sie einem noch Geld schuldet, oder soll man bei 20 Euro, um die es wie gesagt geht, einfach gar nichts mehr sagen, weil sie eben eine gute Freundin ist, so wie Pierre das auch sieht? Bin sehr gespannt. Schickt mal eure Meinung bitte rein. Und vielleicht könnt ihr ja zusätzlich noch eine Botschaft an eben genau diese Freundin von mir als Sprachnachricht schicken, weil dann schneide ich das einfach alles zusammen und schick's ihr. Also, her mit euren Nachrichten.
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0: Also ich würde schon sagen, wir haben die Ohrwurm-Garantie, oder? Also mit dem Song hier auf jeden Fall. Lionel Richie, All Night Long. Hier ist Antenne NRW mit den besten Hits aller Zeiten. Guten Morgen euch. Und darüber spricht Nordrhein-Westfalen an diesem Morgen. Bayern-Star und Frankreich-Nationalspieler Michael Olise sorgt an diesem Morgen für ganz viel Gesprächsstoff, denn eine 24-jährige Frau aus Düsseldorf hat sich bei der Bild-Zeitung zu Wort gemeldet und behauptet, 2 Jahre mit Michael Olise zusammen gewesen zu sein. Und daraus ist laut ihren Aussagen eine gemeinsame Tochter entstanden. So die Berichte der Bild-Zeitung. Weiter heißt es, Olise soll die Vaterschaft nach einem Vaterschaftstest anerkannt haben. Seine Tochter habe er aber wohl noch nie persönlich getroffen. Achtung, Olise hat sich dazu bisher noch nicht geäußert. Wenn ihr aber mehr über diesen Fall erfahren wollt, zum Beispiel wie es zu dieser Beziehung kam und warum gerade über den Unterhalt gestritten wurde, haben wir euch alles mal zusammengefasst auf antenne.nrw.
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Sag mal, habt ihr auch so Künstler oder Künstlerinnen, bei denen ihr ständig allen im Umfeld vorschwärmen müsst, wie großartig die live sind? Ja, sagt mir das gerne mal. Bei mir ist es zum Beispiel Natasha Bedingfield. Pocket Full of Sunshine gerade gehört. Hab Natasha Bedingfield dieses Jahr auf dem Festival gesehen. Ich hab's euch schon so oft erzählt, ich weiß, aber wer es noch nicht gehört hat, wow, wow, wow. Hatte ich nicht mit gerechnet, war wirklich großartig. Panic at the Disco, High Hopes, jetzt bei Antenne NRW. Mein Name ist Marc Neugebauer, schön, dass ihr dabei seid.

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1: Ich bin Moritz Einzel, guten Morgen. Ab heute können bei der Förderbank KfW wieder Anträge für eine klimafreundliche Heizung gestellt werden. Statt 30.000 sind laut dem neuen Heizungsgesetz nur noch maximal 28.000 Euro förderfähig. In den kommenden Jahren soll das immer weniger werden. Von dieser Summe können dann maximal 80% erstattet werden. In Wuppertal-Oberbarmen hat eine Ölspur am Abend den Verkehr ausgebremst. Ein Linienbus hatte wegen eines technischen Defekts Öl auf allen Fahrspuren der Berliner Straße und an der Kreuzung zur Schwarzbach verloren. Zwei Radfahrer stürzten, einer kam ins Krankenhaus. Die Feuerwehr sperrte den Bereich großräumig ab und reinigte die Fahrbahn. Rund 3,5 Stunden waren die Einsatzkräfte beschäftigt. Bonn hat ein großes Problem. Die Stadtwerke ziehen einen Großteil der Straßenbahnen aus dem Verkehr, und zwar schon ab heute. 60 der 70 Stadtbahnen bleiben stehen. Sie stammen aus den 70er bis 90er Jahren. Bei Routinekontrollen wurde festgestellt, dass eine Materialermüdung auftreten könnte. Sie werden jetzt intensiv geprüft. Die KVB springt mit 20 Stadtbahnwagen ein. Spaniens Fußballweltmeister sind mit einer gigantischen Party in der Heimat gefeiert worden. Es gab eine umjubelte Parade durch die Straßen von Madrid. Julia Macher in Spanien, wie war die Feier? Welche Szenen bleiben besonders hängen?
2: Das war schon ein unglaubliches Fest in Madrid gestern. 2 Millionen Menschen, die eigentlich unentwegt gejubelt, gesungen und getanzt haben. Und ein Team, das trotz des strapaziösen Spiels und des langen Flugs bis nach Mitternacht alles geliefert hat, was Fans lieben. Es gab eine bewegende Lobeshymne von Kapitän Rodri an den immer wieder mal geschmähten Torschützen Ferran Torres, ein sehr amüsantes Schlagzeug-Intermezzo von Linksaußenverteidiger Marco Correa und mitreißende Tänzchen von eigentlich jedem Spieler.
1: Dankeschön, Julia Macher.
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1: Es ist heute freundlich, mit Sonne, ein paar Wolken, kaum Regen. Nur im Nordosten NRWs gibt's kleine Schauer. Die Temperaturen steigen auf 21 bis 24 Grad. Morgen ziehen von Norden Regenwolken zu uns und es ist auch sonst recht bewölkt. Am Donnerstag ist es wieder größtenteils trocken und es lockert auf. Die Temperaturen bleiben relativ konstant.
3: Jetzt das Aktuellste aus der Antenne NRW Verkehrszentrale. Achtung, auf der A3 Köln Richtung Oberhausen zwischen Duisburg-Wedau und Kreuz-Kaiserberg. Da läuft eine Unfallaufnahme, ihr werdet an der Stelle vorbeigeführt. Auch auf der A59 Bonn Richtung Köln zwischen Spich und Flughafen Köln-Bonn nach einem Unfall Gefahr. Dort werdet ihr ebenfalls an der Unfallstelle vorbeigeführt. Auf der A59 Bonn Richtung Köln zwischen Spich und Flughafen Köln-Bonn steht ihr mit rund 35 Minuten plus. Auf der A57 Nimwegen Richtung Köln zwischen Kreuzkamp-Lindfort und Kreuz-Meerbusch stockt es auf 10 Kilometern, plant etwa 15 Minuten mehr ein. Auf der A46 Heinsberg Richtung Düsseldorf zwischen Dremmen und Hückelhofen West nur dichter Verkehr nach einem Unfall, der rechte Fahrstreifen ist blockiert. Habt ihr mehr entdeckt, dann gebt gern Bescheid per WhatsApp an die 0160 339 7000.
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4: Guten Morgen, schönen Start in den Dienstag euch allen und wir starten in diesen Dienstag gleich schon mit eurer nächsten Gewinnchance auf die Antenne NRW Sommerferien. Ja, wir schenken euch während der gesamten Sommerferien in Nordrhein-Westfalen großartige Ausflüge und Erlebnisse in NRW und Umgebung. Was es diese Woche für euch kostenlos gibt und eure nächste Gewinnchance gleich in circa 5 Minuten bei mir.
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0: Zoe Wees bei Antenne NRW, die besten Hits aller Zeiten für euch, gleich mit Depeche Mode. Wunderschönen guten Morgen.
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0: So klingt euer Sommer hier bei Antenne NRW. Don Omar und Lucenzo, Danza Kuduro, die besten Hits aller Zeiten für euch. Schönen guten Morgen. Und darüber diskutiert auch Nordrhein-Westfalen an diesem Morgen. Die Deutsche Bahn plant ein Alkoholverbot an allen Bahnhöfen in Deutschland. So will man für mehr Ordnung und Sicherheit sorgen. Bis Mitte Oktober soll das Ganze umgesetzt werden. An 30 großen Bahnhöfen, unter anderem auch in Köln, gibt's diese Regelung ja schon. Das bedeutet im Klartext, dass der Alkoholkonsum auf den Bahnsteigen und in den Bahnhofshallen verboten ist. Nicht betroffen von dieser Regelung ist der Ausschank von Alkohol in der Bahnhofsgastronomie. Und wenn ihr verschlossene alkoholische Getränke dabei habt, zum Beispiel nachdem ihr was eingekauft habt. Also, mehr Sicherheit an den deutschen Bahnhöfen durch ein deutschlandweites Alkoholverbot eben an den Bahnhöfen. Was haltet ihr denn davon? WhatsApp gerne mal zu mir in die Show. 0160 339 7000.
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Nelly Furtado, All Good Things. Hier ist Antenne NRW mit den besten Hits aller Zeiten. Mein Name ist Marc Neugebauer. Hey, schön, dass ihr eingeschaltet habt. Und wenn ihr einen guten Hit braucht, um den jetzt laut aufzudrehen, wenn es unter die Dusche geht, dann liefere ich euch den gerne. Meine Damen und Herren, Liquido, Narcotic. Jetzt bei Antenne NRW. So, viel Spaß unter der Dusche.

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1: Ich bin Moritz Einzel, guten Morgen. In Wuppertal-Oberbarmen hat eine Ölspur am Abend den Verkehr ausgebremst. Ein Linienbus hatte wegen eines technischen Defekts Öl auf allen Fahrspuren der Berliner Straße und an der Kreuzung zur Schwarzbach verloren. Zwei Radfahrer stürzten, einer kam ins Krankenhaus. Die Feuerwehr sperrte den Bereich großräumig ab und reinigte die Fahrbahn. Rund 3,5 Stunden waren die Einsatzkräfte beschäftigt. Bonn hat ein großes Problem. Die Stadtwerke ziehen einen Großteil der Straßenbahnen aus dem Verkehr, und zwar schon ab heute. 60 der 70 Stadtbahnen bleiben stehen. Sie stammen aus den 70er bis 90er Jahren. Bei Routinekontrollen wurde festgestellt, dass eine Materialermüdung auftreten könnte. Sie werden jetzt intensiv geprüft. Die KVB springt mit 20 Stadtbahnwagen ein.
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1: Es ist heute freundlich, mit Sonne, ein paar Wolken, kaum Regen. Nur im Nordosten NRWs gibt's kleine Schauer. Die Temperaturen steigen auf 21 bis 24 Grad. Morgen ziehen von Norden Regenwolken zu uns und es ist auch sonst recht bewölkt. Am Donnerstag ist es wieder größtenteils trocken und es lockert auf. Die Temperaturen bleiben relativ konstant.
2: Jetzt das Aktuellste aus der Antenne NRW Verkehrszentrale. Achtung, auf der A3 Köln Richtung Oberhausen zwischen Duisburg-Wedau und Kreuz-Kaiserberg. Da läuft eine Unfallaufnahme, ihr werdet an der Stelle vorbeigeführt. Auch auf der A59 Bonn Richtung Köln zwischen Spich und Flughafen Köln-Bonn nach einem Unfall Gefahr. Dort werdet ihr ebenfalls an der Unfallstelle vorbeigeführt. Auf der A59 Bonn Richtung Köln zwischen Spich und Flughafen Köln-Bonn steht ihr mit rund 35 Minuten plus. Auf der A57 Nimwegen Richtung Köln zwischen Kreuzkamp-Lindfort und Kreuz-Meerbusch stockt es auf 10 Kilometern, plant etwa 15 Minuten mehr ein. Auf der A46 Heinsberg Richtung Düsseldorf zwischen Dremmen und Hückelhofen West nur dichter Verkehr nach einem Unfall. Der rechte Fahrstreifen ist blockiert. Habt ihr mehr entdeckt? Dann gebt gern Bescheid per WhatsApp an die 0160 339 7000.
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3: Guten Morgen! Die erste gute Nachricht an diesem Morgen ist, wir haben den Montag schon hinter uns. Juhu! Aber ihr wisst, gleich in circa 5 Minuten gibt's noch mehr gute Nachrichten, dann wird's Zeit für die Good News. Und die Meldung, die ich heute Morgen für euch habe, da war ich mir lange Zeit nicht sicher, ist es eine gute Nachricht? Oder feiern das vielleicht doch nicht so viele? Ich hab's jetzt reingepackt. Es geht um ein großes Comeback. Um wen es geht bei diesem Comeback und ob ihr das dann feiert. All das versuchen wir rauszufinden. In 5 Minuten in den Good News. Bleibt mal dabei.
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0: 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Guten Morgen, hier ist Antenne NRW mit den besten Hits aller Zeiten für euch und gleich haben wir noch viel mehr davon. Unter anderem hört ihr gleich Pink und davor noch Herbert Grönemeyer.
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0: Hier gibt's nur gute, nur schöne Nachrichten und dieses Mal, muss ich sagen, habe ich wirklich lange überlegt, ob es wirklich eine gute Nachricht oder vielleicht doch eher ein Fluch ist, aber die Fans, die werden sich freuen, deswegen heute Morgen diese gute Nachricht für alle Diddle-Fans oder die, die es noch werden wollen. Die Diddle-Maus ist jetzt zurück. Ja, wurde ja vor einiger Zeit schon angekündigt, das Comeback. Jetzt ist die Diddle-Maus, die in den 90ern und 2000ern so viele Kids, aber auch Erwachsene glücklich gemacht hat, wieder da. 2014 sind die Produkte ja aus den Läden verschwunden. Ab jetzt werden die neuen Produkte auch in Deutschland verkauft und ich würde gern von euch wissen, an was denkt ihr denn zurück? Wenn ihr an die Diddle-Maus denkt, welche schönen Erinnerungen habt ihr?
2: Ich habe noch Diddle-Maus-Tesafilm von meiner Einschulung, weil ich wollte ihn immer nicht hernehmen, weil mir das zu schade war und jetzt habe ich den bis heute.
3: Diddle-Maus. Ich habe wirklich meine allererste Freundin, ich habe mich komplett verliebt. Dann habe ich dir Liebesbriefe geschrieben und habe Diddle-Mäuse gemalt.
0: Ja, oder das Diddle-Maus-Briefpapier. Erinnert sich daran noch jemand? Also, wie sieht es bei euch aus? An was denkt ihr zurück, wenn ihr an die Diddle-Maus denkt? Schickt mal eine WhatsApp in die Sendung. 0160-339-7000 oder ihr sprecht mir einfach in die Mailbox oder auf die Mailbox, wie ihr wollt. 0800-339-7000. Schönen Start in den Tag euch.
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0: Wenn ihr die mal live sehen könnt, tut es. Glaubt mir, tut es. Pink Hünü bei Antenne NRW. Das sind die besten Hits aller Zeiten für euch. Guten Morgen. 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Ich packe meinen Koffer und zwar für die Sommerferien und für die Urlaubszeit in Nordrhein-Westfalen. Ich packe meinen Koffer und kriege hoffentlich alles rein, was ich für den Urlaub dieses Jahr brauche und zwar ohne zu verzweifeln. Ja, alle Tipps und Tricks aus der Antenne NRW Redaktion. Heute Morgen gegen 10 nach 9 hier bei mir in der Sendung. Schön, dass ihr eingeschaltet habt.
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0: So, jetzt sind wir mittendrin in den Sommerferien und in der Urlaubszeit und ich bin mir sicher, es gibt einige Dinge, von denen ihr euch erholen müsst. 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

0: Smarting Monday bei Antenne NRW. Das sind die besten Hits aller Zeiten für euch. 8 Minuten vor 9. Wunderschönen guten Morgen und lasst uns mal kurz gemeinsam auf die Straßen schauen. Wir haben eine Meldung von der A61 Koblenz Richtung Mönchengladbach, denn im Kreuz Kerpen ist die Überleitung zur A4 gesperrt, da ist ein Fahrzeug liegen geblieben. Was sonst noch so los ist auf den Straßen in Nordrhein-Westfalen, das hört ihr dann gleich auch um 9 direkt aus der Antenne NRW Verkehrszentrale. Gute Fahrt euch jetzt mit James Bay. 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
1: Ich bin Moritz Einzel. Guten Morgen. An allen 5400 Bahnhöfen in Deutschland soll es künftig verboten sein, Alkohol zu trinken. Die Deutsche Bahn plant ein bundesweites Verbot. Bahnchefin Palla erhofft sich davon mehr Ordnung und Sicherheit, hat sie der Bild-Zeitung gesagt. Die flächendeckende Umsetzung soll bis Mitte Oktober abgeschlossen sein und von den DB-Sicherheitskräften und der Bundespolizei überwacht werden. Knapp die Hälfte der bisher bewilligten Anträge auf die neue E-Auto-Förderung ist an Haushalte mit einem Jahreseinkommen von bis zu 45.000 Euro gegangen. Das geht aus einer Antwort der Bundesregierung auf eine Anfrage der Linken im Bundestag hervor. Jan-Henner Reitze berichtet.
2: Ja, die soziale Staffelung bei der Förderung greift teilweise. Auch Menschen, die eher weniger verdienen, nutzen die Prämie, heißt es aus der Linksfraktion. Dennoch könnten sich viele Menschen mit geringem Einkommen trotz Prämie kein neues Elektroauto leisten. Deshalb müsse ab spätestens kommenden Jahr auch der Kauf gebrauchter E-Autos gefördert werden. Nach dem aktuellen Modell gibt es für ein neues E-Auto bis zu 6.000 Euro vom Staat dazu. Wie viel genau, richtet sich nach dem Einkommen und ob jemand Kinder hat.
1: Nächste Hiobsbotschaft für Pendler. Wegen möglicher Materialermüdung stehen in der Stadt Bonn und im Rhein-Sieg-Kreis 60 der 75 Stadtbahnen still. Betroffen sind ältere Fahrzeuge, die jetzt intensiver geprüft werden müssen. Das trifft die Stadt besonders hart, weil gleichzeitig auch die Nordbrücke gesperrt ist. Die Kölner Verkehrsbetriebe wollen mit 20 Leihbahnen aushelfen. NRW-Ministerpräsident Wüst hat am Abend in Düsseldorf 25 Menschen mit der Rettungsmedaille des Landes ausgezeichnet. Die Geehrten haben unter Einsatz ihres eigenen Lebens andere aus bedrohlichen Situationen gerettet, also beispielsweise Menschen aus brennenden Häusern geholt oder sich um die Opfer des Terroranschlags von Solingen gekümmert. Sie sind Vorbilder für uns alle, sagte Wüst.
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1: Freundlich ist es heute, mit Sonne, ein paar Wolken, kaum Regen. Nur im Nordosten von NRW gibt's kleine Schauer. Die Temperaturen steigen auf 21 bis 24 Grad. Morgen ziehen von Norden Regenwolken zu uns und es ist auch sonst recht bewölkt. Am Donnerstag ist es wieder größtenteils trocken und es lockert auf. Die Temperaturen bleiben relativ konstant.
3: Jetzt das Aktuellste aus der Antenne NRW Verkehrszentrale. Achtung, auf der A2 Hannover Richtung Dortmund zwischen Herzebrock-Klarholz und Beckum. Da laufen Bergungsarbeiten nach einem Unfall, die Richtungsfahrbahn ist gesperrt. Auf der A2 Hannover Richtung Dortmund zwischen Herzebrock-Klarholz und Beckum steht ihr im längsten Stau. Plant mindestens eine Stunde mehr ein. Auf der A45 Hagen Richtung Dortmund zwischen dem Kreuz Hagen und dem Westhofener Kreuz braucht ihr rund 9 Minuten länger. Auf der A61 Koblenz Richtung Mönchengladbach zwischen dem Kreuz Kerpen und Bergheim Süd habt ihr stockenden Verkehr. Auf der A40 Essen Richtung Dortmund ist an der Anschlussstelle Gelsenkirchen Süd nach einem Unfall die Ausfahrt blockiert. Habt ihr mehr entdeckt? Dann gebt gern Bescheid per WhatsApp an die 0160 339 7000.
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4: Guten Morgen, ihr wunderschönen Menschen. Ja, das muss auch mal gesagt werden. Es ist Dienstag und wir wollen euch an diesem Dienstagmorgen perfekt vorbereiten. Ja, vielleicht geht's für euch in den Sommerferien noch weg, vielleicht geht's auch erst danach in den Urlaub, wenn die Preise wieder ein bisschen runtergehen. Dann gibt's gleich für euch sämtliche Tipps und Tricks, wie ihr auch wirklich alles in euren Koffer bekommt für den Urlaub. Ja, das kriegen wir gemeinsam hin in 5 Minuten. Bleibt mal dabei.
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0: hat auch eine Megastimme, oder? Teddy Swims, Bad Dreams, bei Antenne NRW. Das sind die besten Hits aller Zeiten für euch. Wunderschönen guten Morgen. Seit gestern also Sommerferien in Nordrhein-Westfalen. Und falls es für euch noch weggeht, schauen wir jetzt, dass ihr auch alles mitbekommt. Denn wir packen unseren Koffer zusammen mit Dominik Schweiger aus der Antenne NRW-Redaktion. Wo fängt man denn an? Hast du da schon mal einen Tipp für uns?
1: Ja, tatsächlich. Am besten packt man nicht einfach so drauf los, sondern macht sich vorher eine kleine Liste. So nimmt man wirklich nur das mit, was man auch wirklich braucht. Außerdem hilft es, die Kleidung zu rollen statt zu falten. Das spart erstens Platz und zweitens kommen viele Sachen so viel weniger zerknittert am Urlaubsort an. Schwere Dinge wie Schuhe gehören übrigens nach unten, also an die Rollen des Koffers, dann lässt er sich leichter ziehen und ist insgesamt stabiler.
0: Okay, du hast vorhin schon gesagt, vor dem Packen eine Liste erstellen, aber wie vermeide ich denn, dass ich zu viel mitnehme?
1: Eine Faustregel lautet, lieber für etwa eine Woche packen, auch wenn der Urlaub länger dauert.
0: Okay.
1: Kleidung kann man unterwegs oft waschen und gerade Schuhe sind richtige Platzfresser. Meistens reichen 2 bis 3 Paar völlig aus. Wer jeden freien Winkel im Koffer zustopft, hat außerdem später kaum noch Platz für Mitbringsel oder Einkäufe aus dem Urlaub.
0: Okay, das ist nicht ganz unwichtig. Und wir haben jetzt schon viel über Klamotten gesprochen. Gibt's weitere Dinge, die auf gar keinen Fall fehlen dürfen?
1: Auf jeden Fall. Reisedokumente wie zum Beispiel der Perso oder der Pass, Medikamente und Wertsachen, die gehören am besten immer ins Handgepäck. Sinnvoll ist außerdem ein kleiner Satz Wechselkleidung, falls der Koffer verspätet ankommt. Und wer mit dem Flugzeug reist, sollte vor dem Packen noch einmal die Gepäckregeln der Airline prüfen. Ja. Ansonsten kann es am Flughafen schnell teuer werden, zum Beispiel wegen Übergepäck oder verbotener Gegenstände im Handgepäck.
0: Dankeschön, Dominik Schweiger aus der Antenne NRW-Redaktion. Und wie sieht's bei euch aus? Habt ihr auch noch besondere Tipps und Tricks, wenn es ums Kofferpacken geht? Dann gerne her, teilt die mit uns. WhatsApp in die Show 0160 339 7000. 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Schön, dass ihr dabei seid.

0: Auch lang nicht mehr gehört. Daniel Powder ist das Bad Day bei Antenne NRW. Wir spielen euch die besten Hits aller Zeiten. Schön, dass ihr dabei seid. So, das sind doch die Nachrichten, die wir hier bei Guten Morgen NRW hören wollen. In Detmold geht's für die Kids kostenlos ins Freibad. Ja, und das während der gesamten Sommerferien in Nordrhein-Westfalen. Eine anonyme Spenderin macht das möglich. Kinder und Jugendliche können kostenlos in alle 4 Freibäder in Detmold und die Spenderin übernimmt den Eintritt. Sie zahlt nach den Ferien den Gesamtbetrag, der angefallen ist. Eine Anzahlung gibt's zur Sicherheit auch schon und das ist großartig, oder? Gibt aber auch noch andere Städte in NRW mit kostenlosem Freibad für die Kids in den Sommerferien. Wo genau? Das haben wir euch alles übersichtlich zusammengefasst auf antenne.nrw. Da findet ihr Themen aus der Show jetzt ganz oben auf der Seite. Also schaut da mal vorbei. antenne.nrw.
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besten Hits aller Zeiten für euch. Antenne NRW ist hier. Guten Morgen um 9.23 Uhr. Schönen Start euch in den Dienstag. Und jetzt könntet ihr mir einen kleinen bis großen Gefallen tun, denn die wichtigsten Themen aus der Show gibt's ja auf antenne.nrw, aber auch immer wieder ganz neu auf Instagram. Also folgt uns da gerne jetzt, Antenne NRW. Ich schaue jetzt mal auf den Account, schau, wer von euch dazukommt. Und dann sage ich mal bis gleich. Währenddessen The Kid Laroi Without You. Ich bin Marc Neugebauer. Wunderschönen guten Morgen euch.

0: in 60 Sekunden.
1: Ich bin Moritz Einzel, guten Morgen. Nächste Hiobsbotschaft für Pendler. Wegen möglicher Materialermüdung stehen in der Stadt Bonn und im Rhein-Sieg-Kreis 60 der 75 Stadtbahnen still. Betroffen sind ältere Fahrzeuge, die jetzt intensiver geprüft werden müssen. Das trifft die Stadt besonders hart, weil gleichzeitig auch die Nordbrücke gesperrt ist. Die Kölner Verkehrsbetriebe wollen mit 20 Leihbahnen aushelfen. NRW-Ministerpräsident Wüst hat am Abend in Düsseldorf 25 Menschen mit der Rettungsmedaille des Landes ausgezeichnet. Die Geehrten haben unter Einsatz ihres eigenen Lebens andere aus bedrohlichen Situationen gerettet, also beispielsweise Menschen aus brennenden Häusern geholt oder sich um die Opfer des Terroranschlags von Solingen gekümmert. Sie sind Vorbilder für uns alle, sagte Wüst.
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1: Freundlich ist es heute, mit Sonne, ein paar Wolken, kaum Regen. Nur im Nordosten von NRW gibt's kleine Schauer. Die Temperaturen steigen auf 21 bis 24 Grad. Morgen ziehen von Norden Regenwolken zu uns und es ist auch sonst recht bewölkt. Am Donnerstag ist es wieder größtenteils trocken und es lockert auf. Die Temperaturen bleiben relativ konstant.
2: Jetzt das Aktuellste aus der Antenne NRW Verkehrszentrale. Achtung, auf der A2 Hannover Richtung Dortmund zwischen Herzebrock-Klarholz und Beckum. Da laufen Bergungsarbeiten nach einem Unfall. Die Richtungsfahrbahn ist gesperrt. Auf der A2 Hannover Richtung Dortmund zwischen Herzebrock-Klarholz und Beckum steht ihr im längsten Stau. Plant mindestens eine Stunde mehr ein. Auf der A45 Hagen Richtung Dortmund zwischen dem Kreuz Hagen und dem Westhofener Kreuz braucht ihr rund 9 Minuten länger. Auf der A61 Koblenz Richtung Mönchengladbach zwischen dem Kreuz Kerpen und Bergheim Süd habt ihr stockenden Verkehr. Auf der A40 Essen Richtung Dortmund ist an der Anschlussstelle Gelsenkirchen Süd nach einem Unfall die Ausfahrt blockiert. Habt ihr mehr entdeckt? Dann gebt gern Bescheid per WhatsApp an die 0160 339 7000.
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3: Einen wunderschönen guten Morgen euch allen und an diesem Morgen bin ich auf eure Hilfe angewiesen. Ich hoffe, ich bekomme die auch, denn jeden Dienstag frage ich euch ja, ist es okay? Und das sind dann meistens Fragen, bei denen es nicht leicht ist, auf einen gemeinsamen Nenner zu kommen. Und heute Morgen würde ich da gerne ein Problem mit euch bequatschen, das ich persönlich habe. Ich habe nämlich eine gute Freundin, die mir 20 Euro schuldet. Und das jetzt schon seit über einer Woche. Und die Frage ist heute Morgen, Achtung, ist es okay, sie darauf anzusprechen? Ja, oder sollte man bei einer guten Freundin einfach sagen, ach, ist gut, sind ja eben nur 20 Euro. Was sagt denn ihr dazu? Eure Meinung gerne schon mal jetzt in die Show und in circa 5 Minuten wird es dann ausdiskutiert bei Ist es okay?
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0: besten Hits aller Zeiten. Maggie Reilly, Every Time We Touch. Ihr hört Antenne NRW. Schön, dass ihr dabei seid.
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0: Jede Woche an dieser Stelle gibt's eine Frage an euch, bei der ist es nicht so einfach, auf einen gemeinsamen Nenner zu kommen. Und dann hätte ich sehr gerne eine Antwort von euch, ob das okay geht oder eben nicht. Und heute Morgen möchte ich über ein Problem von mir selbst sprechen und ich bin so gespannt, was ihr sagt, denn passt auf, ich habe eine sehr gute Freundin und wir waren neulich zusammen in der dritten Person was trinken und wollten uns die Rechnung teilen. Ich habe dann erstmal gezahlt und sie wollte mir die Hälfte eigentlich via PayPal schicken. So, das ist jetzt über eine Woche her. Und es ist nichts passiert. Ich habe noch kein Geld gesehen. Und jetzt ist die Frage an euch, ist es okay, eine Freundin daran zu erinnern, dass sie einem noch Geld schuldet? Oder soll man bei 20 Euro, um die es jetzt geht, einfach gar nichts sagen, weil ist ja eine Freundin. So, bin gespannt, was ihr sagt. Steffi hat sich zum Beispiel reingemeldet.
2: Ja, das Problem kenne ich auch. Es kommt, glaube ich, auch immer so ein bisschen drauf an, wie gut eben diese Freundin ist und wie oft man sich dann sieht. Ob man sagt, okay, es wird sich ja schon irgendwie wieder ausgleichen, das nächste Mal übernimmt sie. Aber ich finde, das darf man ruhig ansprechen. Ich kenne das selber auch, dass ich da so ein bisschen Hemmung habe, weil es ja eben eine Freundin ist. Aber ich würde das einfach sagen, wieso wir das machen? Also wenn es eine Freundin ist, kannst du mit der über alles reden. Das ist ja das Ding.
0: Ja, ich weiß. Dankeschön, Steffi. Pierre wird hier aber sehr deutlich in seiner WhatsApp-Nachricht an mich. Er schreibt: Wer wegen 20 Euro bei einer engen Freundin Buch führt, hat den Sinn von Freundschaft nicht verstanden. Also, was ist jetzt richtig und was ist falsch? Also, Frage an euch. Bitte schickt mal weiter Nachrichten rein. Ist es okay, eine Freundin daran zu erinnern, dass sie einem noch Geld schuldet, oder soll man bei 20 Euro, um die es wie gesagt geht, einfach gar nichts mehr sagen, weil es ja eben eine gute Freundin ist, so wie Pierre das auch sieht? Bin sehr gespannt, schickt mal eure Meinung bitte rein und vielleicht könnt ihr ja zusätzlich noch eine Botschaft an eben genau diese Freundin von mir als Sprachnachricht schicken, weil dann schneide ich das einfach alles zusammen und schick's ihr. Also, her mit euren Nachrichten.
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0: Taylor Dane ist das. Tell It To My Heart. Die besten Hits aller Zeiten für euch. Ihr hört Antenne NRW. Schönen guten Morgen. Und darüber spricht Nordrhein-Westfalen an diesem Morgen. Bayern-Star und Frankreich-Nationalspieler Michael Olise sorgt an diesem Morgen für ganz viel Gesprächsstoff, denn eine 24-jährige Frau aus Düsseldorf hat sich bei der Bild-Zeitung zu Wort gemeldet und behauptet, 2 Jahre mit Michael Olise zusammen gewesen zu sein, und daraus ist laut ihren Aussagen eine gemeinsame Tochter entstanden. So die Berichte der Bild-Zeitung. Weiter heißt es, Olise soll die Vaterschaft nach einem Vaterschaftstest anerkannt haben. Seine Tochter habe er aber wohl noch nie persönlich getroffen. Achtung, Olise hat sich dazu bisher noch nicht geäußert. Wenn ihr aber mehr über diesen Fall erfahren wollt, zum Beispiel wie es zu dieser Beziehung kam und warum gerade über den Unterhalt gestritten wurde, haben wir euch alles mal zusammengefasst auf antenne.nrw.
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Guten Morgen, Antenne NRW hier um 10 vor 10. Mein Name ist Marc Neugebauer und ich verziehe mich jetzt. Soweit Guten Morgen NRW für heute. Wenn ihr wollt, hören wir uns morgen früh wieder von 6 bis 10. 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Und jetzt ab 10 Uhr übernimmt Kollegin Anne Graul hier. Schönen Start euch noch in den Dienstag.

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1: Ich bin Moritz Einzel. Nach dem Rücktritt von Unionsfraktionschef Spahn geht die Debatte über das Thema Leihmutterschaft weiter. Bundesbildungsministerin Prien geht nicht davon aus, dass die CDU ihre Position dazu bald ändert. Das sagte sie dem Portal The Pioneer. Grünen-Fraktionschefin Hasselmann regte in den Funke-Zeitungen an, sich neu mit dem Thema Leihmutterschaft auseinanderzusetzen. Die Frauen in der SPD warnen vor einer Kommerzialisierung von Frauen. Künstliche Intelligenz bestimmt zunehmend unseren Arbeitsalltag. Eine neue Umfrage des Beratungsunternehmens Expleo unterstreicht das. Jeder 10. Beschäftigte hierzulande sagt demnach, dass er seine Arbeit ohne KI-Tools nicht mehr machen kann. Weitere 19% hätten ohne KI nicht genügend Zeit, um ihre täglichen Aufgaben zu erledigen. Besonders Führungskräfte seien auf KI angewiesen, so die Studie. 10 Nächte in Folge hat das US-Militär Ziele im Iran bombardiert. Nun melden US-Medien, Katar, Ägypten, Pakistan und weitere Vermittler hätten den Kriegsparteien eine neue 10-tägige Waffenruhe vorgeschlagen. Mehr von David Riemer.
2: Die US-Regierung prüft den Vorschlag, gleichzeitig geht die Gewalt weiter. Das US-Militär meldete neue Angriffe auf militärische Ziele im Iran. Außerdem wurde erneut ein Tanker in der Straße von Hormuz attackiert. Trotz der Vermittlungsbemühungen bleibt unklar, ob beide Seiten überhaupt zu einer neuen Waffenruhe bereit sind. Das US-Militär will mit den Angriffen Irans Attacken auf Handelsschiffe in der Straße von Hormuz unterbinden. Die Meerenge ist für den globalen Energiehandel enorm wichtig.
1: Das Frühwarnsystem für Waldbrände am Niederrhein wird ausgebaut, und zwar grenzüberschreitend. Zum bestehenden System Firewatch sollen 3 neue Kameratürme in der niederländischen Provinz Limburg hinzukommen. Betreut wird das Gebiet von Wesel aus. Die dortige Zentrale überwacht schon jetzt 62.000 Hektar Wald mit Hilfe von KI. Diese erkennt Rauch automatisch und meldet Verdachtsfälle direkt an die Feuerwehr.
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1: Freundlich ist es heute, mit Sonne, ein paar Wolken, kaum Regen. Nur im Nordosten von NRW gibt's kleine Schauer. Die Temperaturen steigen auf 21 bis 24 Grad. Morgen ziehen von Norden Regenwolken zu uns und es ist auch sonst recht bewölkt. Am Donnerstag ist es wieder größtenteils trocken und es lockert auf. Die Temperaturen bleiben relativ konstant.
3: Jetzt das Aktuellste aus der Antenne NRW Verkehrszentrale. Auf der A2 Hannover Richtung Dortmund zwischen Herzebrock-Klarholz und Beckum braucht ihr im Stau mindestens 26 Minuten länger. Auch auf der A45 Hagen Richtung Dortmund zwischen Kreuzhagen und Westhofener Kreuz geht kaum was, plant etwa 24 Minuten mehr ein. Auf der A1 Köln Richtung Euskirchen zwischen Hürth und Kreuz-Bliesheim steht ihr ebenfalls im Stau. Hier dauert es rund 14 Minuten länger. Und auf der A4 Kölner Ring Köln Richtung Herlen-Aachen zwischen Dreieck Köln-Heumer und Köln-Eiffeltor habt ihr stockenden Verkehr. Habt ihr mehr entdeckt, dann gebt gern Bescheid per WhatsApp an die 0160 339 7000.
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5: Einen tollen Start in den Dienstagvormittag wünschen wir euch. Wir befinden uns in den Sommerferien und weil unser Bundesland das Beste überhaupt ist, gibt es tatsächlich Städte, in denen Baden komplett kostenlos möglich ist. Von einer anonymen Spenderin in Detmold über freien Eintritt in Bonn bis zum urbanen Duispool in Duisburg. Gleich kommen die heißesten Tipps für günstigen Familienspaß im Sommer 2026. Die besten Hits aller Zeiten kommt mir gut in und durch den Dienstag. Natürlich auch ganz liebe Grüße an alle, die am Arbeiten sind. Genießt es. Da ist es im Büro ja nicht mehr ganz so hektisch. Ein bisschen ruhiger. Cheap Trick mit I Want You to Want Me. Einer der besten Hits aller Zeiten. Ich bin Janne. Hi zusammen.

0: 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Unser Bundesland Nordrhein-Westfalen ist immer mal wieder für eine Überraschung gut. Es gibt schöne positive Nachrichten, so auch aktuell. Denn in Detmold, Bonn, Paderborn, Schieder-Schwalenberg und Duisburg gibt es aktuell gratis Badespaß für Kinder und die ganze Family. Wir haben euch die Spots mal herausgesucht. In Detmold, da sorgt aktuell eine unbekannte Wohltäterin für strahlende Kindergesichter. Denn sie hat tatsächlich den Eintritt in alle 4 städtischen Freibäder für Kinder und Jugendliche während der gesamten Sommerferien gesponsert. Ganz tolle Aktion. Und auch in den nahegelegenen Städten Paderborn und Schieder-Schwalenberg, da können Kids kostenlos schwimmen gehen. Also definitiv ein Ausflug wert für Familien aus der Region. In Bonn, da ist der Eintritt in die städtischen Freibäder sogar für alle unter 18-Jährigen während der Sommerferien kostenlos. Und unser Bonustipp, der Duispool in Duisburg. Das ist ja so ein bisschen Schwimmen mal anders. Es ist nämlich kein klassisches Freibad, aber trotzdem ein absolutes Highlight. Die Location, die liegt nämlich im Innenhafen Duisburg und ist kostenlos und ohne Anmeldung zugänglich. Schwimmen direkt im Innenhafen mit Blick aufs Wasser. Richtig toll und das ist schon ziemlich cool und definitiv was Besonderes. Alle Bäder bei uns in Nordrhein-Westfalen, die kostenlos sind, beziehungsweise aktuell für Kinder und Jugendliche, die haben wir nochmal kompakt zusammengefasst und zwar auf unserer Homepage. Die heißt antenne.nrw und so machen die Sommerferien, aber auch generell der Sommer Spaß.
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0: 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Die Fußball-Weltmeisterschaft, die ist vorbei. Spanien hat gewonnen und zum ersten Mal gab es ja, wie beim Super Bowl in Amerika, eine Halbzeitshow. Okay, die Meinungen, die sind sehr auseinandergegangen. Unter anderem sind ja Madonna, Justin Bieber und auch Shakira aufgetreten. Aber bei einer Sache, da waren sich alle einig, und zwar was den Kinderchor anging. Der war Zucker. Kein geringerer als Chris Martin von Coldplay hat ja auch die Songs, die Choreo und die Präsentation der Kids geleitet. Er war auch zu sehen. Der Mann fürs Gefühl beweist damit mit seiner Band seit Jahrzehnten, dass er das ja en masse hat. Gleich noch ein paar kurzen Infos mit Feels Like I'm Falling in Love.
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0: Stadtzentrale. Auf der A2 Hannover Richtung Dortmund zwischen Herzebrock-Klarholz und Beckum braucht ihr im Stau mindestens 26 Minuten länger. Auch auf der A45 Hagen Richtung Dortmund zwischen Kreuzhagen und Westhofener Kreuz geht kaum was, plant etwa 24 Minuten mehr ein. Auf der A1 Köln Richtung Euskirchen zwischen Hürth und Kreuz-Bliesheim steht ihr ebenfalls im Stau, hier dauert es rund 14 Minuten länger. Und auf der A4 Kölner Ring Köln Richtung Herlen-Aachen zwischen Dreieck Köln-Heumer und Köln-Eiffeltor habt ihr stockenden Verkehr. Habt ihr mehr entdeckt, dann gebt gern Bescheid per WhatsApp an die 0160 339 7000.
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0: Dienstagvormittag und die besten Hits aller Zeiten nur bei uns. Wir sind Antenne NRW. Wer im Supermarkt Geld sparen möchte, der muss sehr sportlich sein. Denn während uns teure Markenprodukte auf Augenhöhe quasi entgegenspringen, da verstecken sich die günstigen Alternativen oft ganz unten. Aber warum ist das eigentlich so? Und stehen die teuren Sachen wirklich immer ganz oben? Das klären wir jetzt in unserem Alltagscheck.
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0: Mein Kollege Tim, der hat sich für heute die Verkaufspsychologie der Supermärkte genauer angeschaut. Tim, warum machen uns die Händler die Schnäppchenjagd eigentlich so anstrengend, so schwer?
2: Ja, das ist eine reine Verkaufsstrategie. Ein Supermarktregal wird grob in 4 Zonen unterteilt. Die absolute Goldgrube für die Händler ist die sogenannte Sichtzone auf Augenhöhe. Also zwischen 1,40 und 1,80. Was dort steht, nehmen wir am schnellsten wahr und greifen oft ohne nachzudenken zu. Deshalb platzieren Supermärkte genau hier die Produkte, an denen sie am meisten verdienen. Und das sind halt einfach in der Regel die teuren Markenartikel. Ganz unten in der sogenannten Bückzone, unter 60 cm, landen dagegen die günstigen Eigenmarken. Die Händler wissen, wer sparen will, sucht gezielt danach und nimmt den körperlichen Aufwand des Bückens in Kauf.
0: Okay, gut für den Supermarkt, aber für mich als Kunde eher blöd. Aber wie sieht's denn ganz oben aus? Stimmt es, dass die Preise steigen, je höher man im Regal greift?
2: Nee, nicht ganz, denn oben befindet sich die sogenannte Reck- oder auch Streckzone über 1,80 Meter. Dort stehen zwar auch keine billigen Schnäppchen, aber vor allem Produkte, die seltener gekauft werden oder besonders leicht sind, um Unfälle beim Herunternehmen zu vermeiden. Außerdem findet man dort oft echte Premium- und Luxusartikel. Der beste Spartipp für den Alltag lautet also, den Blick im Regal systematisch schweifen lassen und zwar ganz bewusst nach unten in die Bückzone. Dort stehen oft Produkte mit fast identischen Zutaten wie das Markenprodukt, aber zu einem Bruchteil des Preises.
0: Tim, ich bedanke mich. Morgen geht's dann im Alltagscheck um das Thema Gewitter und welche Mythen sind wahr und was ist eigentlich totaler Quatsch.
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1: Ich bin Moritz Einzel. Bundesinnenminister Dobrindt hat das Bundeslagebild zu sexueller Gewalt gegen Kinder und Jugendliche vorgestellt. Demnach gab es in einigen Bereichen eine deutliche Zunahme der Delikte.
2: Im Besonderen im Bereich der jugendpornografischen Inhalte. Wir sehen hier eine Steigerung im letzten Jahr von rund 20%. Das ist ein dramatischer Befund.
1: Künstliche Intelligenz mache es Tätern einfacher, so Dobrindt. Im vergangenen Jahr zählte die Polizei insgesamt mehr als 18.000 Fälle von sexuellem Missbrauch von Kindern und Jugendlichen. Die Zahl ist in den vergangenen 5 Jahren deutlich gestiegen. Die Bahn will ein Alkoholverbot an sämtlichen Bahnhöfen in Deutschland durchsetzen. Die Gewerkschaft der Polizei findet das richtig. Der stellvertretende GdP-Bundesvorsitzende Peutz hält die Durchsetzung mit dem derzeitigen Personalstand der Bundespolizei aber kaum für realistisch.
3: Wir haben Überstunden, wir haben Krankheitssituationen der Polizei, wir haben ein Personaldefizit bei der Polizei.
1: Das sagte Peutz bei NTV. Alkohol trage zu einer Gewaltspirale in Zügen und an Bahnhöfen bei. Bürgerinnen und Bürger können ab heute wieder Förderanträge für klimafreundliche Heizungen bei der staatlichen KfW-Bank stellen. Allerdings gibt es dabei Einbußen. Statt 30.000 sind nur noch maximal 28.000 Euro förderfähig und diese Summe soll im Lauf der Jahre weiter sinken. 5 Jahre nach der tödlichen Explosion in einer Leverkusener Müllverbrennungsanlage steht die Ursache fest. Abfall aus Dänemark hatte sich laut Staatsanwaltschaft gefährlich selbst erwärmt. Das Verfahren gegen den Anlagenbetreiber Currenta ist eingestellt worden. Die Verantwortlichen dort konnten die Gefahren nicht erkennen, heißt es. Bei dem Unglück im Juli 2021 sind 7 Menschen ums Leben gekommen.
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1: Freundlich ist es heute, mit Sonne, ein paar Wolken, kaum Regen. Nur im Nordosten von NRW gibt's kleine Schauer. Die Temperaturen steigen auf 21 bis 24 Grad. Morgen ziehen von Norden Regenwolken zu uns und es ist auch sonst recht bewölkt. Am Donnerstag ist es wieder größtenteils trocken und es lockert auf. Die Temperaturen bleiben relativ konstant.
4: Jetzt das Aktuellste aus der Antenne NRW Verkehrszentrale. Vorsicht auf der A2 Hannover Richtung Dortmund zwischen Beckum und Hamm-Öntrop. Nach einem Unfall läuft die Aufnahme noch, die Fahrbahn ist auf einen Streifen verengt. Auf der A2 Hannover Richtung Dortmund zwischen Beckum und Hamm-Öntrop steht ihr außerdem rund 28 Minuten länger. Auf der A1 Köln Richtung Euskirchen zwischen Hürth und dem Kreuz Bliesheim braucht ihr etwa 12 Minuten mehr. Auf dem A4 Kölner Ring Köln Richtung Herlen-Aachen zwischen dem Dreieck Köln-Heumar und Köln-Eiffeltor geht es stockend voran, plant etwa 11 Minuten mehr ein. Auch auf der A61 München-Gladbach Richtung Koblenz zwischen München-Gladbach-Holt und München-Gladbach-Wickrath dauert es ungefähr 11 Minuten länger. Habt ihr mehr entdeckt? Dann gebt gern Bescheid per WhatsApp an die 0160 339 7000.
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6: Energiegeladene Grüße gehen raus an euch. Wir wünschen euch einen tollen Dienstag. Ich bin hier Anne. Ich freue mich sehr, dass ihr dabei seid. Wir befinden uns im Urlaubsmodus, in den Sommerferienmodus. Vielleicht seid ihr auch noch am Arbeiten. Wir alle haben aber diese folgende Situation schon erlebt. Kaum steht man auf, um sich ein Eis zu holen oder kurz ins Wasser zu springen. Es kommt eine kleine Windböe und zack, weht es unser Strandtuch weg. Wie wir genau das verhindern können in Zukunft, das wird gleich Thema sein in ein paar Minütchen. Mental as Anything, eine australische Band mit ihrem Hit aus dem Jahr 85, Live It Up, einer der besten Hits aller Zeiten, denn durch die Verwendung im Kinofilm Crocodile Dundee wurde dieser Titel weltweit komplett erfolgreich, ja, und eben zu einem der besten Hits aller Zeiten. Kommt mir gut in und durch den Dienstag.

0: am Urlauben sind. Wir kennen das. Kaum steht man ja auf, um sich ein Eis zu holen oder kurz ins Wasser zu springen. Es kommt eine kleine Windböe und zack, weht es unser Strandtuch weg. Wenn man zurückkommt, dann liegt halt das halbe Handtuch im Dreck oder Sand ist halt drauf. Und unser Andi, ja, der hat auch so seine Erfahrungen damit gemacht. Lieber Andi, wie tackern wir denn unser Handtuch heute auf der Liegewiese fest?
1: Vergesst die Methode, an jeder Ecke einen schweren Stein zu legen, an dem man sich dann später nur die Zehen anstößt. Mein Hack für die Liegewiese am See. Holt euch im Baumarkt 4 billige Wäscheklammern aus Holz oder Plastik und wenn ihr euer Handtuch ausbreitet, klammert ihr an jede Ecke einfach eine Klammer, die wie ein kleiner Anker im Gras wirkt. Und für den Sandstrand gibt es den Bettlakentrick. Nehmt statt eines Handtuchs ein großes Spannbettlaken mit. Legt eure Strandtasche, Kühlbox und Schuhe in die 4 Ecken und zieht das Gummi nach oben. So habt ihr eine sandfreie Festung und kein Windstoß der Welt kommt dort rein.
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0: Mit heißen Rhythmen geht's hier durch den Dienstagvormittag. Antenne NRW mit den besten Hits aller Zeiten. Kurze wichtige Meldung von den Straßen für alle Pendler. Wir wissen, Ferienzeit ist leider Gottes auch Baustellenzeit. Und das bekommen jetzt Pendler auf der Autobahn 40 ab kommenden Donnerstag, also dem 23. Juli, zu spüren, ab übermorgen. Denn die Strecke zwischen Mülheim-Winkhausen und dem Autobahndreieck Essen-Ost ist für eine komplette Woche voll gesperrt. Der Grund sind die Arbeiten am Asphalt auf der 5,8 Kilometer langen Strecke. Da wird neuer sogenannter Flüsterasphalt aufgebracht. Und das wird eine Weile dauern. Ganz genau eine Woche. Bitte also unbedingt auf dem Schirm haben, wenn ihr auf der Autobahn 40 unterwegs seid, übermorgen ab Donnerstag die Strecke zwischen Mülheim-Winkhausen und dem Autobahndreieck Essen-Ost für eine komplette Woche voll gesperrt. Für diese ganzen Infos, genaue Erklärungen und zu den Alternativen gerne auch bitte auf unsere Website gehen. Die heißt antenne.nrw. Das nochmal alles erklärt. Die besten Hits aller Zeiten gleich mit Eddie Grant und Black Rose.
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3: Freundlich ist es heute, mit Sonne, ein paar Wolken, kaum Regen. Nur im Nordosten von NRW gibt's kleine Schauer. Die Temperaturen steigen auf 21 bis 24 Grad. Morgen ziehen von Norden Regenwolken zu uns und es ist auch sonst recht bewölkt. Am Donnerstag ist es wieder größtenteils trocken und es lockert auf. Die Temperaturen bleiben relativ konstant.
4: Jetzt das Aktuellste aus der Antenne NRW Verkehrszentrale. Vorsicht auf der A2 Hannover Richtung Dortmund zwischen Beckum und Hamm-Öntrop. Nach einem Unfall läuft die Aufnahme noch, die Fahrbahn ist auf einen Streifen verengt. Auf der A2 Hannover Richtung Dortmund zwischen Beckum und Hamm-Öntrop steht ihr außerdem rund 28 Minuten länger. Auf der A1 Köln Richtung Euskirchen zwischen Hürth und dem Kreuz Bliesheim braucht ihr etwa 12 Minuten mehr. Auf dem A4 Kölner Ring, Köln Richtung Herlen-Aachen, zwischen dem Dreieck Köln-Heumar und Köln-Eiffeltor geht es stockend voran, plant etwa 11 Minuten mehr ein. Auch auf der A61 Mönchengladbach Richtung Koblenz, zwischen Mönchengladbach-Holt und Mönchengladbach-Wick

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0: Was ein Sound. Definitiv einer der besten Hits aller Zeiten. Musik ist ja eng mit unserem Gedächtnis verbunden. Und so ein Song, der kann uns sofort zurück in den Sommerurlaub, zur ersten Liebe oder auch auf ja so eine besondere Feier zurückversetzen. Und genau das macht ja auch diese Welt und Greatest Hits aus. Die sind dann einfach auch zeitlos, weil diese Emotionen natürlich auch nicht vergessen gehen. Abgesehen davon werden diese Welthits auch oft in Serien, auf Streaming-Plattformen verwendet. So entdecken ja auch jüngere Menschen diese Klassiker. Und auch heute haben wir uns wieder einen ganz besonderen Track herausgesucht und uns genauer angeschaut.
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2: 21. Juli 1989. 007 Fans in Deutschland sind voller Vorfreude, denn es dauert nicht mehr lang, bis James Bond 007 Lizenz zum Töten in die Kinos kommt. In Amerika und Großbritannien, da ist der Film schon draußen zu dem Zeitpunkt und die Leute, die feiern nicht nur den Streifen, sondern auch seinen Soundtrack. Der große Titelsong im Film License to Kill, gesungen von Gladys Knight. Der Film ist der zweite und letzte, in dem Timothy Dalton James Bond spielt. Die Produzenten des Films, die haben deshalb was ganz Besonderes vor. Sie wollen den Film ernster, aber auch irgendwie kantiger machen als alle Bond-Streifen vorher. Und das gelingt ihnen auch. Und wenn der Film eben diese gewisse Nüchternheit hat, dann braucht der Titelsong das natürlich auch. Gladys Knight Song hat deswegen zwar natürlich das typische gigantische Feeling, das halt auch so ein James Bond Song nun mal braucht, aber er klingt eben auch ein bisschen kerniger und hat diese ordentliche Portion Power. Die perfekte Mischung für 007. Lizenz zum Töten. Bond. James Bond.

0: tollen Dienstag wünschen wir euch. Antenne NRW hat die besten Hits aller Zeiten. Was passiert momentan bei uns in Nordrhein-Westfalen? Was ist aktuell und relevant? 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Zum Beispiel alles zum BVB-Trainer Kovac, der sich jetzt erstmals über den Adeyemi-Wechsel geäußert hat. Vor allem eins wird den Dortmundern nach Ansicht des Trainers fehlen, und zwar das enorme Tempo von Adeyemi. Außerdem, nach der Sperrung der Nordbrücke gibt es weitere schlechte Nachrichten für die Verkehrslage in Bonn. Es werden kurzfristig und vorübergehend 60 von 75 Straßenbahnen aus dem Verkehr gezogen. Und das hat auch Auswirkungen auf Köln. Die Hintergründe und Infos dazu bei uns auf der Website. Und der Bahnbetreiber Italo kommt nach Deutschland und investiert Milliarden. Und davon profitiert unter anderem auch das Siemens-Werk in Krefeld. 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
1: Ich bin Moritz Einzel. Es gibt weiter eine hohe Zahl an Kindern und Jugendlichen, die Opfer von sexuellem Missbrauch werden. Mehr als 18.000 Fälle hat die Polizei im vergangenen Jahr erfasst. Das geht aus dem aktuellen Lagebild hervor. Der Bericht zeige auch eine zunehmende Verbreitung von Kinder- und Jugendpornografischen Inhalten, so Innenminister Dobrindt bei der Vorstellung der Zahlen.
2: Das ist für uns eine Herausforderung, die nach unserer Einschätzung in der kommenden Zeit noch stärker wird, weil eben künstliche Intelligenz es noch viel einfacher macht, jugendpornografische Inhalte zu erstellen oder eben zu verändern.
1: Die Behörden gehen von einer erheblichen Dunkelziffer beim sexuellen Missbrauch von Minderjährigen aus. Alkohol senkt bekanntlich die Hemmschwelle für Gewalt. Und nach immer mehr Angriffen auf ihr Personal in Zügen und an Bahnhöfen hat die Deutsche Bahn jetzt die Nase voll. Der Konzern plant ein Alkoholverbot an allen Bahnhöfen in Deutschland. Das sind rund 5.400. Bis Mitte Oktober soll das umgesetzt sein, sagte Bahnchefin Palla der Bild-Zeitung. In Lippstadt hat ein Mann versucht, der Polizei zu entkommen und ist dabei gleich mehrfach aufgeflogen. Er hatte nämlich Drogen genommen und außerdem einen illegalen Böller dabei sowie eine fremde Bankkarte. Deswegen wollte sich der 40-Jährige wohl auch nicht so gerne kontrollieren lassen. Er sprang von seinem E-Scooter und versuchte zu Fuß zu fliehen, aber die Polizisten waren schneller. Didier Deschamps hat sich ja als Trainer der französischen Fußballnationalmannschaft zurückgezogen. Zum Abschluss gab es Platz 4 bei der WM in den USA, Mexiko und Kanada. Dass Zinedine Zidane der Nachfolger wird, das gilt schon lange als offenes Geheimnis. Jetzt meldet der Transferexperte Fabrizio Romano, Zidane habe seinen Vertrag als französischer Nationalcoach bis Sommer 2030 unterschrieben. Eine offizielle Bestätigung steht noch aus.
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1: Freundlich ist es heute. Mit Sonne, ein paar Wolken, kaum Regen. Nur im Nordosten von NRW gibt's kleine Schauer. Die Temperaturen steigen auf 21 bis 24 Grad. Morgen ziehen von Norden Regenwolken zu uns und es ist auch sonst recht bewölkt. Am Donnerstag ist es wieder größtenteils trocken und es lockert auf. Die Temperaturen bleiben relativ konstant.
3: Jetzt das Aktuellste aus der Antenne NRW Verkehrszentrale. Achtung, auf der A1 Köln Richtung Dortmund, am Kreuz Leverkusen auf der Überleitung zur A3 Richtung Oberhausen, da ist eine noch nicht gesicherte Unfallstelle auf dem Standstreifen, dazu Personen auf der Fahrbahn. Auch auf der A1 Dortmund Richtung Köln zwischen Burscheid und Kreuz Leverkusen hat es gekracht, hier ist nach einem Unfall noch nichts abgesichert. Auf der A44 Kassel Richtung Dortmund zwischen der Anschlussstelle Lichtenau-Westfalzen und dem Kreuz Wünnenberg-Haren stockt es auf 6 Kilometern, plant etwa 12 Minuten mehr ein. Auf der A45 Hagen Richtung Dortmund zwischen dem Kreuz Hagen und dem Kreuz Dortmund-Witten steht ihr im Stau, das dauert mindestens 10 Minuten länger. Habt ihr mehr entdeckt, dann gebt gern Bescheid per WhatsApp an die 0160 339 7000.
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5: Es ist kurz nach 12 und wir versüßen euch an dieser Stelle die Mittagspause. 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So viel ist sicher, es ist gar nicht so schwer. Nach den nächsten beiden Songs. Miley Cyrus zusammen mit Dua Lipa und davor Aha mit einem echten Greatest Hit, einer der besten Hits aller Zeiten. The Sun Always Shines on TV. Der perfekte Start in die Mittagspause. Ich bin hier Anne, Mahlzeit.

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1: Freundlich ist es heute, mit Sonne, ein paar Wolken, kaum Regen. Nur im Nordosten von NRW gibt's kleine Schauer. Die Temperaturen steigen auf 21 bis 24 Grad. Morgen ziehen von Norden Regenwolken zu uns und es ist auch sonst recht bewölkt. Am Donnerstag ist es wieder größtenteils trocken und es lockert auf. Die Temperaturen bleiben relativ konstant.
2: Jetzt das Aktuellste aus der Antenne NRW Verkehrszentrale. Achtung, auf der A1 Köln Richtung Dortmund, am Kreuz Leverkusen auf der Überleitung zur A3 Richtung Oberhausen, da ist eine noch nicht gesicherte Unfallstelle auf dem Standstreifen, dazu Personen auf der Fahrbahn. Auch auf der A1 Dortmund Richtung Köln zwischen Burscheid und Kreuz Leverkusen hat es gekracht, hier ist nach einem Unfall noch nichts abgesichert. Auf der A44 Kassel Richtung Dortmund zwischen der Anschlussstelle Lichtenau-Westfalzen und dem Kreuz Wünnenberg-Haaren stockt es auf 6 Kilometern, plant etwa 12 Minuten mehr ein.

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1: Mahlzeit, Antenne NRW versorgt euch über die Mittagspause mit den besten Hits aller Zeiten. Vielleicht ist in der Kantine heute ja nicht so viel los oder auch im Büro, dass man ein bisschen einsamer ist. Liegt daran, dass sich viele im Urlaub befinden oder auch in den Sommerferien bei uns in Nordrhein-Westfalen. Und deswegen haben wir uns heute für die Rezeptidee etwas, ja, ein bisschen Außergewöhnlicheres einfallen lassen, damit es zumindest auf dem Mittagstisch nicht ganz so langweilig ist. Heute bei uns auf dem Speiseplan die knusprige Polenta-Schnitte mit cremiger Erbsen-Minzcreme und Ofentomaten. Ich weiß, Erbsen-Minzcreme, da wird man misstrauisch, aber ich kann euch garantieren, ich habe es selber probiert, es schmeckt echt toll. Die Zutaten für zwei Personen: für die Polenta, das ist so Maisgrieß, 150 Gramm Polenta, 600 Milliliter Gemüsebrühe, 30 Gramm geriebenen Parmesan, 1 Esslöffel Olivenöl. Für die Erbsencreme: 250 Gramm Erbsen, 2 Esslöffel griechischen Joghurt, 1 Handvoll Minze, 1 halbe Zitrone, Salz und Pfeffer. Außerdem 250 Gramm bunte Kirschtomaten, dann 2 Esslöffel Pinienkerne, etwas Basilikum, Olivenöl und Chiliflocken. Nachgeschmack, wer möchte, wer es ein bisschen spicy mag. Die Zubereitung ist echt simpel. Als ersten Step bitte die Polenta in der Gemüsebrühe garen, Parmesan unterrühren und auf einem Teller etwa 2 cm dick ausstreichen. Kurz auskühlen lassen und anschließend in Rechtecke schneiden. Folgend die Kirschtomaten mit etwas Olivenöl bei 220 Grad etwa 15 Minuten im Ofen rösten. Dann bitte die Erbsen 3 Minuten kochen und mit Joghurt, Minze, Zitronensaft, Salz und Pfeffer zu einer cremigen Masse pürieren. Anschließend die Polenta schnitten in der Pfanne mit etwas Olivenöl von beiden Seiten goldbraun und knusprig anbraten und letztendlich zum Schluss mit der Erbsencreme, den warmen Ofentomaten, gerösteten Pinienkern und frischem Basilikum anrichten. Außen knusprig, innen cremig, viel saisonales Gemüse, frische Kräuter, die sorgen für Leichtigkeit. In rund 30 Minuten ist das Ganze fertig. Wir wünschen euch einen guten Appetit. Heute bei uns auf dem Speiseplan knusprige Polenta-Schnitten mit cremiger Erbsen-Minzcreme und Ofentomaten. Mahlzeit!

0: gediegenen Dienstag wünschen wir euch. Antenne NRW mit den besten Hits aller Zeiten. Was passiert momentan in unserem Bundesland Nordrhein-Westfalen? Was ist aktuell und relevant? Das haben wir zusammengefasst auf unserer Homepage. Die wird immer aktuellstens geupdatet. Wir schauen gerade mal rein, zum Beispiel mit der Deutschen Bahn. Die plant jetzt ein Alkoholverbot an allen 5400 Bahnhöfen in Deutschland. Bei uns in Nordrhein-Westfalen besteht dieses Verbot bereits an einigen Bahnhöfen. Welche genau das sind und alle Einzelheiten auf unserer Website. Ab heute gelten neue Förderregeln, wenn man seine Heizung umrüsten möchte. Der maximale Zuschuss, der sinkt, dafür wird die Förderung sozial gestaffelt. Und ein Wetterupdate für Nordrhein-Westfalen: wird es diese Woche nochmal wärmer? Und wie sieht es auch in den kommenden Tagen bzw. Wochen mit der Restsommerprognose aus? Ebenfalls wärmsten empfehlen können wir unsere Website aufgrund unserer Musikstreams. Die machen so viel Spaß. 80er, 90er, 2000er, Balladen, Rock, diverse andere Streams, die nochmal ein bisschen spezieller sind. Zum Beispiel mit diesen ganzen 90er Club-Hits von damals. Oder einer heißt auch Bella Italia. Gerne reinklicken, Spaß haben und immer bestens informiert sein. 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
1: Ich bin Moritz Einzel. Für viele sind sie die perfekte Abkühlung bei großer Hitze, die Schwimmbäder. Doch wer in diesem Sommer ins kühle Nass springen will, muss etwas tiefer in die Tasche greifen. Der Eintrittspreis in den Bädern ist im Juni laut Statistischem Bundesamt um 3,6% gestiegen. Mehr von Claudia Wächter.
2: Ein Ferientag im Schwimmbad kann für eine Familie ganz schön teuer werden. Im Vergleich, die Verbraucherpreise, die sind nur um gut 2% geklettert in diesem Zeitraum. Die gute Nachricht, ein Sonnenschirm am Beckenrand oder die Badehose, das alles ist etwas günstiger geworden. Und mit dem Auto fahren wir rund 10 Minuten bis ins nächste Frei- oder Naturbad im Durchschnitt. Auf dem Land, da dauert die Fahrt zur Abkühlung auch manchmal länger.
1: Sexueller Missbrauch von Kindern und Jugendlichen bleibt ein großes Problem. Die Polizei hat im vergangenen Jahr mehr als 18.000 Fälle registriert. Dazu komme ein großes Dunkelfeld, sagte Innenminister Dobrindt. Der CSU-Politiker macht sich besondere Sorgen wegen jugendpornografischer Inhalte im Netz. Da hätten sich die Zahlen innerhalb von 5 Jahren mehr als verdoppelt. Die Bahn will Alkohol aus Bahnhöfen und Zügen verbannen. Bis Mitte Oktober will der Konzern ein Alkoholverbot an allen 5.400 Bahnhöfen in Deutschland durchsetzen. Bahnchefin Palla hat der Bild-Zeitung gesagt, sie verspreche sich davon mehr Sicherheit und Ordnung. Die Gewerkschaft der Polizei befürchtet, dass sich ein solches Alkoholverbot schwer kontrollieren lässt, unter anderem wegen Personalmangels bei der Bundespolizei. Für Kinder aus einkommensschwachen Familien gibt's in NRW weiter Geld fürs Schulessen oder für Klassenfahrten. Die Landesregierung verlängert dafür den Härtefallfonds Alle Kinder essen mit bis 2028. Pro Jahr stehen 1 Million Euro bereit. Sozialminister Laumann sagt, kein Kind soll ausgeschlossen werden. Voraussetzung ist, dass die Familien nicht schon Leistungen aus dem Bildungs- und Teilhabepaket bekommen.
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1: Freundlich ist es heute, mit Sonne, ein paar Wolken, kaum Regen. Nur im Nordosten von NRW gibt's kleine Schauer. Die Temperaturen steigen auf 21 bis 24 Grad. Morgen ziehen von Norden Regenwolken zu uns und es ist auch sonst recht bewölkt. Am Donnerstag ist es wieder größtenteils trocken und es lockert auf. Die Temperaturen bleiben relativ konstant.
3: Jetzt das Aktuellste aus der Antenne NRW Verkehrszentrale. Achtung, auf der A1 Dortmund Richtung Köln zwischen Burscheid und dem Kreuz Leverkusen, da ist eine Unfallstelle noch nicht gesichert. Auf der A44 Kassel Richtung Dortmund zwischen Marsberg und dem Kreuz Wünnenberg-Haaren steht ihr im Stau, plant etwa 13 Minuten mehr ein. Auf der A45 Hagen Richtung Dortmund zwischen Dortmund Süd und dem Kreuz Dortmund-Witten läuft es nur stockend, ihr braucht rund 8 Minuten länger. Auch auf der A4 Kölner Ring Köln Richtung Herlen-Aachen zwischen dem Dreieck Köln-Heumar und Köln-Eiffeltor stockt es, auch hier etwa 8 Minuten plus. Habt ihr mehr entdeckt? Dann gebt gern Bescheid per WhatsApp an die 0160 339 7000.
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5: Gut gelaunte Grüße gehen raus an euch. Ich bin die Anne. Es ist mir eine große Freude, dass wir die Woche gemeinsam verbringen. Und unser Bundesland Nordrhein-Westfalen ist ja immer mal wieder für Überraschungen und auch positive Nachrichten gut. Zum Beispiel, dass aktuell einige Städte in unserem Bundesland den Badespaß komplett kostenlos möglich machen. Von einer anonymen Spenderin in Detmold über freien Eintritt in Bonn bis zum urbanen Duispool in Duisburg. Gleich kommen die heißesten Tipps für günstigen Familienspaß diesen Sommer 2026. Die besten Hits aller Zeiten. Gleich mit Taylor Swift, die ganz frisch verheiratet ist. Und davor Rockwell, Somebody's Watching Me. Die besten Hits aller Zeiten eben. Einen tollen Dienstag euch damit.

0: 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Unser Bundesland Nordrhein-Westfalen ist immer mal wieder für eine Überraschung gut. Es gibt schöne positive Nachrichten, so auch aktuell. Denn in Detmold, Bonn, Paderborn, Schwalenberg und Duisburg gibt es aktuell gratis Badespaß für Kinder und die ganze Family. Wir haben euch die Spots mal herausgesucht. In Detmold, da sorgt aktuell eine unbekannte Wohltäterin für strahlende Kindergesichter, denn sie hat tatsächlich den Eintritt in alle 4 städtischen Freibäder für Kinder und Jugendliche während der gesamten Sommerferien gesponsert. Ganz tolle Aktion. Und auch in den nahegelegenen Städten Paderborn und Schwalenberg, da können Kids kostenlos schwimmen gehen. Also definitiv ein Ausflug wert für Familien aus der Region. In Bonn, da ist der Eintritt in die städtischen Freibäder sogar für alle unter 18-Jährigen während der Sommerferien kostenlos. Und unser Bonustipp, der Duispool in Duisburg. Das ist ja so ein bisschen Schwimmen mal anders. Es ist nämlich kein klassisches Freibad, aber trotzdem ein absolutes Highlight. Die Location, die liegt nämlich im Innenhafen Duisburg und ist kostenlos und ohne Anmeldung zugänglich. Schwimmen direkt im Innenhafen mit Blick aufs Wasser. Richtig toll und das ist schon ziemlich cool und definitiv was Besonderes. Alle Bäder bei uns in Nordrhein-Westfalen, die kostenlos sind, beziehungsweise aktuell für Kinder und Jugendliche, die haben wir nochmal kompakt zusammengefasst und zwar auf unserer Homepage. Die heißt antenne.nrw und so machen die Sommerferien, aber auch generell der Sommer Spaß.
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1: Freundlich ist es heute, mit Sonne, ein paar Wolken, kaum Regen. Nur im Nordosten von NRW gibt's kleine Schauer. Die Temperaturen steigen auf 21 bis 24 Grad. Morgen ziehen von Norden Regenwolken zu uns und es ist auch sonst recht bewölkt. Am Donnerstag ist es wieder größtenteils trocken und es lockert auf. Die Temperaturen bleiben relativ konstant.
2: Jetzt das Aktuellste aus der Antenne NRW Verkehrszentrale. Achtung, auf der A1 Dortmund Richtung Köln zwischen Burscheid und dem Kreuz Leverkusen, da ist eine Unfallstelle noch nicht gesichert. Auf der A44 Kassel Richtung Dortmund zwischen Marsberg und dem Kreuz Wünnenberg-Haaren steht ihr im Stau, plant etwa 13 Minuten mehr ein. Auf der A45 Hagen Richtung Dortmund zwischen Dortmund Süd und dem Kreuz Dortmund-Witten läuft es nur stockend, ihr braucht rund 8 Minuten länger. Auch auf der A4 Kölner Ring Köln Richtung Herlen-Aachen zwischen dem Dreieck Köln-Heumar und Köln-Eiffeltor stockt es, auch hier etwa 8 Minuten plus. Habt ihr mehr entdeckt? Dann gebt gern Bescheid per WhatsApp an die 0160 339 7000.
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0: am Urlauben sind. Wir kennen das. Kaum steht man ja auf, um sich ein Eis zu holen oder kurz ins Wasser zu springen. Es kommt eine kleine Windböe und zack, weht es unser Strandtuch weg. Wenn man zurückkommt, dann liegt halt das halbe Handtuch im Dreck oder Sand ist halt drauf. Und unser Andi, ja, der hat auch so seine Erfahrungen damit gemacht. Lieber Andi, wie tackern wir denn unser Handtuch heute auf der Liegewiese fest?
1: Vergesst die Methode, an jeder Ecke einen schweren Stein zu legen, an dem man sich dann später nur die Zehen anstößt. Mein Hack für die Liegewiese am See. Holt euch im Baumarkt 4 billige Wäscheklammern aus Holz oder Plastik und wenn ihr euer Handtuch ausbreitet, klammert ihr an jede Ecke einfach eine Klammer, die wie ein kleiner Anker im Gras wirkt. Und für den Sandstrand gibt es den Bettlakentrick. Nehmt statt eines Handtuchs ein großes Spannbettlaken mit. Legt eure Strandtasche, Kühlbox und Schuhe in die 4 Ecken und zieht das Gummi nach oben. So habt ihr eine sandfreie Festung und kein Windstoß der Welt kommt dort rein.
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0: tollen Dienstag wünschen wir euch. Antenne NRW hat die besten Hits aller Zeiten. Was passiert momentan bei uns in Nordrhein-Westfalen? Was ist aktuell und relevant? Das haben wir zusammengefasst auf unserer Homepage. Gerne mal reinklicken. 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Zum Beispiel alles zum BVB-Trainer Kovac, der sich jetzt erstmals über den Adeyemi-Wechsel geäußert hat. Vor allem eins wird den Dortmundern nach Ansicht des Trainers fehlen, und zwar das enorme Tempo von Adeyemi. Außerdem, nach der Sperrung der Nordbrücke gibt es weitere schlechte Nachrichten für die Verkehrslage in Bonn. Es werden kurzfristig und vorübergehend 60 von 75 Straßenbahnen aus dem Verkehr gezogen. Und das hat auch Auswirkungen auf Köln. Die Hintergründe und Infos dazu bei uns auf der Website. Und der Bahnbetreiber Italo kommt nach Deutschland und investiert Milliarden. Und davon profitiert unter anderem auch das Siemens-Werk in Krefeld. Alle Infos zu diesen und vielen, vielen anderen Themen gerne immer aktuellstens geupdatet auf unserer Homepage. 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
1: Ich bin Florian Klaus. Der Deutsche Brauerbund warnt vor einem Brauereisterben in Deutschland. Hauptgeschäftsführer Eichele spricht von einer echten Zäsur. Moritz Einzel berichtet.
2: Eichele, sagte der Rheinischen Post, mit Blick auf die anhaltend hohen Produktionskosten und den Rückgang des Bierkonsums sei leider damit zu rechnen, dass die Anzahl der Brauereien in Deutschland weiter abnimmt. Schon seit 2 Jahren lägen die monatlichen Absatzzahlen unter denen des Vorjahresmonats, teilweise deutlich. Eichele sieht als Gründe für die Krise der Branche auch das negative Konsumklima und die Krise der Gastronomie als Post-Pandemie-Effekt.
1: Bundesinnenminister Dobrindt hat das Bundeslagebild zu sexueller Gewalt gegen Kinder und Jugendliche vorgestellt. Besonders besorgt ist der CSU-Politiker über die Zunahme jugendpornografischer Inhalte im Netz. Künstliche Intelligenz mache es Tätern einfacher, so Dobrindt. Im vergangenen Jahr zählte die Polizei insgesamt mehr als 18.000 Fälle von sexuellem Missbrauch von Kindern und Jugendlichen. Die Zahl ist in den vergangenen 5 Jahren deutlich gestiegen. Alkohol senkt bekanntlich die Hemmschwelle für Gewalt. Und nach immer mehr Angriffen auf ihr Personal in Zügen und an Bahnhöfen hat die Deutsche Bahn jetzt die Nase voll. Der Konzern plant ein Alkoholverbot an allen Bahnhöfen in Deutschland. Das sind rund 5.400. Bis Mitte Oktober soll das umgesetzt sein, sagte Bahnchefin Paller der Bild-Zeitung. Es sind Sommerferien in NRW und in Bonn heißt das für alle Kinder und Jugendliche unter 18 Jahren freier Eintritt in alle 4 städtischen Freibäder. Voraussetzung ist ein Bonner Wohnsitz, deswegen braucht es an der Kasse einen Ausweis. Der Stadtrat möchte mit der Aktion die Bäder allen Kindern öffnen, egal wie viel die Eltern verdienen.
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1: Es ist heute freundlich, mit Sonne, ein paar Wolken, kaum Regen, nur im Nordosten NRWs gibt's kleine Schauer. Die Temperaturen steigen auf 21 bis 24 Grad. Morgen ziehen von Norden Regenwolken zu uns und es ist auch sonst recht bewölkt. Am Donnerstag ist es wieder größtenteils trocken und es lockert auf. Die Temperaturen bleiben relativ konstant.
3: Jetzt das Aktuellste aus der Antenne NRW Verkehrszentrale. Achtung, auf der A46 Hemer-Hagen in Höhe Kreuzhagen in beiden Richtungen, da sind Personen auf dem Standstreifen. Auf der A40 Essen Richtung Duisburg zwischen Anschlussstelle Essen Zentrum und Anschlussstelle Mülheim an der Ruhr Winkhausen hat es gekracht, die Unfallstelle ist noch nicht gesichert. Auf der A3 Frankfurt Richtung Köln zwischen Anschlussstelle Siebengebirge und Kreuz Bonn-Siegburg ist nach einem Unfall noch nichts abgesichert, dazu sind Standstreifen und Überholstreifen blockiert. Auf der A40 Essen Richtung Duisburg zwischen Anschlussstelle Essen Zentrum und Anschlussstelle Mülheim an der Ruhr Winkhausen braucht ihr mindestens 28 Minuten länger. Auf der A3 Frankfurt Richtung Köln zwischen Anschlussstelle Siebengebirge und Kreuz Bonn-Siegburg plant etwa 13 Minuten mehr ein. Auf der A4 Kölner Ring, Köln Richtung Herlen-Aachen zwischen Kreuz Köln-Gremberg und Kreuz Köln-Süd stockt es. Habt ihr mehr entdeckt? Dann gebt gern Bescheid per WhatsApp an die 0160 339 7000.
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5: Hallo zusammen, kurz nach 2 und vielleicht genau der Moment, an dem der Tag nochmal so einen kleinen Schub gebrauchen könnte. Mir persönlich geht's um diese Uhrzeit immer ein bisschen so, egal ob im Büro, im Homeoffice oder unterwegs bei uns in Nordrhein-Westfalen. Jetzt gibt's frische Musik, gute Laune und die perfekte Begleitung für den Nachmittag. Der Kulttrack Get Out of My Dreams, Get Into My Car, ja, in den späten 80ern damals herausgekommen. Und der Songtitel, der ist ja so markant, dass viele Menschen ihn sofort mitsingen können, obwohl man ja oft nur den Refrain kennt. Gerade diese sofortige Wiedererkennbarkeit macht diesen Song bis heute zu einem der beliebtesten 80er-Hits im Radio. Und genauso können wir das gerne feiern, laut aufdrehen, Energie mitnehmen und Spaß haben. Ich bin die Anne. Schön, dass ihr dabei seid.

Auf den Weg in Richtung Dienstagnachmittag, Antenne NRW mit den besten Hits aller Zeiten. Die Jungs von R.E.M. haben so einige Welthits geliefert. Das hier ist Shiny Happy People, 91 herausgekommen. Und ursprünglich war dieser Hit sogar als Titelsong für die US-Sitcom Friends im Gespräch gewesen. R.E.M. hat das aber abgelehnt. Und dieser fröhliche Bubblegum-Pop-Sound war so ein bisschen ein bewusster Kontrast zum sonst eher nachdenklichen Stil von dieser Band. Und der Frontmann sagte später mehrfach, dass die Band mit diesem ungewöhnlichen fröhlichen Popsong experimentieren wollte. Obwohl diese Nummer ein Welthit wurde, gehörte sie nie zu den persönlichen Favoriten der Band. Bei uns definitiv richtig schöner sommerlicher Sound, eben die besten Hits aller Zeiten. Und das ist R.E.M. mit Shiny Happy People. Antenne NRW wünscht einen tollen Dienstag.

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1: Sommer, Sonne und laue Abende im Freien aktuell. Eigentlich ja die schönste Zeit des Jahres. Wären da nicht die lästigen Mücken? Besonders im Urlaub spielt ein guter Schutz deswegen eine ganz wichtige Rolle. Und wie wir uns im Alltag und auf Reisen am besten schützen, das wissen meine Kollegen Danica Großer und Jonas Wolbert.
2: Wir sind mittendrin in der Zeit, in der Mücken vielen den Sommer vermiesen. Die Stiche jucken nicht nur unangenehm, gerade Kinder kratzen die Stellen oft auf und dann kann sich die Haut schnell entzünden.
3: Besonders wohl fühlen sich Mücken an stehenden Gewässern wie Seen, Regentonnen oder kleinen Wasserstellen im Garten. Dazu kommt, Schweiß zieht die Tiere zusätzlich an. Vor allem in der Dämmerung steigt die Zahl der Stiche deutlich an und draußen sitzen wird schnell unangenehm.
2: In Deutschland bleiben die Mückenstiche meistens lästig. Im Urlaub sieht das teilweise anders aus. In tropischen Regionen können Mücken Krankheiten wie Dengue oder Malaria übertragen. Viele denken beim Kofferpacken sofort an Sonnencreme, vergessen aber den Mückenschutz.
3: Gegen Stiche hilft oft schon eine Kombination aus mehreren Dingen. Lange, helle Kleidung schützt draußen, Fliegengitter halten viele Mücken aus der Wohnung fern und auch Moskitonetze gehören in vielen Urlaubsländern inzwischen zur Grundausstattung.
2: Wer längere Zeit draußen ist oder sich in Risikogebieten aufhält, fährt meistens mit einem guten Repellent am besten. Wichtig ist dabei vor allem, den Schutz gleichmäßig aufzutragen und empfindliche Stellen wie Hals oder Arme nicht zu vergessen. Gerade Familien achten dabei zunehmend auch auf die Hautverträglichkeit und eine angenehme Anwendung.
3: Praktisch für den Sommer sind deshalb Produkte wie die neue Antibrumm-Lotion mit pflegendem Dexpanthenol. Sie zieht schnell ein, schützt laut Hersteller mehrere Stunden vor Mücken und Zecken, lässt sich auch über Nacht anwenden und ist bereits für Kinder ab einem Jahr geeignet. Damit bleiben Balkonabende, Ausflüge und Urlaubsreisen oft deutlich entspannter.
1: Mit dem passenden Schutz, etwas Vorbereitung und ein paar einfachen Tricks lässt sich der Sommer auch ohne lästiges Kratzen genießen. 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

0: A46 Hema Hagen in Höhe Kreuzhagen in beiden Richtungen, da sind Personen auf dem Standstreifen. Auf der A40 Essen Richtung Duisburg zwischen Anschlussstelle Essen Zentrum und Anschlussstelle Mülheim an der Ruhr Winkhausen hat es gekracht. Die Unfallstelle ist noch nicht gesichert. Auf der A3 Frankfurt Richtung Köln zwischen Anschlussstelle Siebengebirge und Kreuz Bonn-Siegburg ist nach einem Unfall noch nichts abgesichert. Dazu sind Standstreifen und Überholstreifen blockiert. Auf der A40 Essen Richtung Duisburg zwischen Anschlussstelle Essen Zentrum und Anschlussstelle Mülheim an der Ruhr Winkhausen braucht ihr mindestens 28 Minuten länger. Auf der A3 Frankfurt Richtung Köln zwischen Anschlussstelle Siebengebirge und Kreuz Bonn-Siegburg plant etwa 13 Minuten mehr ein. Auf der A4 Kölner Ring, Köln Richtung Herlen-Aachen zwischen Kreuz Köln-Gremberg und Kreuz Köln-Süd stockt es. Habt ihr mehr entdeckt? Dann gebt gern Bescheid per WhatsApp an die 0160 339 7000.
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1: Was ein Sound. Definitiv einer der besten Hits aller Zeiten. Musik ist ja eng mit unserem Gedächtnis verbunden. Und so ein Song, der kann uns sofort zurück in den Sommerurlaub, zur ersten Liebe oder auch auf ja so eine besondere Feier zurückversetzen. Und genau das macht ja auch diese Welt- und Greatest-Hits aus. Die sind dann einfach auch zeitlos, weil diese Emotionen natürlich auch nicht vergessen gehen. Abgesehen davon werden diese Welthits auch oft in Serien, auf Streaming-Plattformen verwendet. So entdecken ja auch jüngere Menschen diese Klassiker. Und auch heute haben wir uns wieder einen ganz besonderen Track herausgesucht und uns genauer angeschaut.
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3: 21. Juli 2003. Beyoncé ist mit Crazy in Love neu in den Charts. Manchmal braucht es nur 2 Stunden. Musikproduzent Rich Harrison ist spät dran. Vielleicht hätte er gestern doch nicht mit den Jungs um die Häuser ziehen sollen. Aber als er die Zusage zu einem ganz besonderen Treffen bekommen hatte, da wollte er das unbedingt feiern. Heute darf er nämlich Beyoncé treffen. Die arbeitet im Herbst 2002 an ihrem ersten Soloalbum. Wirklich jeder wartet darauf und jeder will ein Teil davon sein. Und er hat es geschafft. Seit Jahren hat er diese eine Songidee in der Schublade. Mit ein bisschen Arbeit wird daraus bestimmt ein Hit. Bisher kam einfach noch nicht der richtige Künstler. Rich ist sich aber sicher, Beyoncé ist genau diese Künstlerin. Im Studio angekommen, spielte ihr die Songidee vor. Und Beyoncé ist zuerst nicht so richtig begeistert von dem, was sie hört. Was sollen diese komischen Fanfaren am Anfang? Ist das wirklich noch in? Aber sie gibt Rich eine Chance und eine Deadline. Wenn ich in 2 Stunden wieder hier bin, ist der Song fertig. 2 Stunden, um aus einer kleinen Songidee einen ganzen Hit zu machen. Ein bisschen wenig, aber eben auch eine riesengroße Chance, die sich Rich Harrison eigentlich nicht entgehen lassen will. Also setzt er sich sofort ran und schafft es. Naja, fast. Der Refrain fehlt noch. Aber dann sagt Beyoncé, als sie wieder zurück ist, nach einem Blick in den Spiegel den alles entscheidenden Satz. Mann, oh Mann, sehe ich heute crazy aus. Und so wurde aus einer kleinen Songidee, die jahrelang in einer Schublade geschlummert hat, innerhalb von 2 Stunden dann doch

0: gediegenen Dienstag wünschen wir euch. Antenne NRW mit den besten Hits aller Zeiten. Was passiert momentan in unserem Bundesland Nordrhein-Westfalen? Was ist aktuell und relevant? Das haben wir zusammengefasst auf unserer Homepage. Die wird immer aktuellstens geupdatet. Wir schauen gerade mal rein, zum Beispiel mit der Deutschen Bahn. Die plant jetzt ein Alkoholverbot an allen 5400 Bahnhöfen in Deutschland. Bei uns in Nordrhein-Westfalen besteht dieses Verbot bereits an einigen Bahnhöfen. Welche genau das sind und alle Einzelheiten auf unserer Website. Ab heute gelten neue Förderregeln, wenn man seine Heizung umrüsten möchte. Der maximale Zuschuss, der sinkt, dafür wird die Förderung sozial gestaffelt. Und ein Wetterupdate für Nordrhein-Westfalen: wird es diese Woche nochmal wärmer? Und wie sieht es auch in den kommenden Tagen bzw. Wochen mit der Restsommerprognose aus? Ebenfalls wärmsten empfehlen können wir unsere Website aufgrund unserer Musikstreams. Die machen so viel Spaß. 80er, 90er, 2000er, Balladen, Rock, diverse andere Streams, die nochmal ein bisschen spezieller sind. Zum Beispiel mit diesen ganzen 90er Club-Hits von damals. Oder einer heißt auch Bella Italia. Gerne reinklicken, Spaß haben und immer bestens informiert sein. Alles auf antenne.nrw.
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1: Ich bin Florian Klaus. In den meisten Bundesländern haben die Sommerferien schon angefangen. Bayern und Baden-Württemberg ziehen im Laufe der nächsten Woche nach. Ein beliebtes Ausflugsziel für Familien sind dann die Schwimmbäder. Doch die haben in diesem Sommer ihre Eintrittspreise angezogen. Laut Statistischem Bundesamt kostete ein Besuch im Juni 3,6% mehr als 2025. Das ist deutlich mehr als die allgemeine Inflation von 2,3%. Badebekleidung und Sonnenschirme hingegen sind günstiger geworden. Immer mehr Kinder und Jugendliche in Deutschland werden Opfer von sexueller Gewalt. Mehr als 18.000 Fälle hat die Polizei im vergangenen Jahr erfasst. Das geht aus dem aktuellen Lagebild hervor. Claudia Wächter mit den Einzelheiten des Berichts.
2: Vor allem im digitalen Raum werden Kinder immer häufiger zu Opfern. Dort suchen Täter gezielt sexuelle Kontakte zu Minderjährigen, nutzen auch neue Methoden mithilfe künstlicher Intelligenz. Bundesinnenminister Dobrindt, der spricht von einem dramatischen Anstieg der Fälle im Netz und fordert, wir müssen unsere Kinder dort besser schützen. Und er betont, die Statistik zählt nur die bekannten Fälle. Die Dunkelziffer sei weitaus höher.
1: 6 Menschen soll ein 45-Jähriger Ende Juni in einer Jugendhilfeeinrichtung in Stade getötet haben. Jetzt ist er im Gefängnis gestorben. Das hat das niedersächsische Justizministerium mitgeteilt. Es geht von einem Suizid aus. Derzeit gäbe es keine Hinweise auf ein Fremdverschulden, schreibt das Ministerium. Die Ermittlungen laufen. Das Interesse an der Gamescom ist so groß wie noch nie. Die weltgrößte Computerspielmesse in Köln ist erstmals ausgebucht. Wie viele Aussteller es in diesem Jahr genau sind, wird aber noch nicht verraten. In den vergangenen Jahren kamen rund 360.000 Besucher. Laut Branchenverband Game spielt fast jeder zweite Bundesbürger Computer oder Videospiele. Die Gamescom beginnt am 26. August.
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1: Es ist heute freundlich, mit Sonne, ein paar Wolken, kaum Regen, nur im Nordosten NRWs gibt's kleine Schauer. Die Temperaturen steigen auf 21 bis 24 Grad. Morgen ziehen von Norden Regenwolken zu uns und es ist auch sonst recht bewölkt. Am Donnerstag ist es wieder größtenteils trocken und es lockert auf. Die Temperaturen bleiben relativ konstant.
3: Jetzt das Aktuellste aus der Antenne NRW Verkehrszentrale. Vorsicht auf der A3 Frankfurt Richtung Köln zwischen Siebengebirge und Kreuz Bonn-Siegburg. Da läuft eine Unfallaufnahme. Auf der A1 Kölner Ring Köln Richtung Euskirchen zwischen Kreuz Köln Nord und Köln Löwenich ist nach einem Unfall noch nichts abgesichert. Bildet bitte eine Gasse für Rettungs- und Einsatzfahrzeuge. Auf der A1 Kölner Ring Köln Richtung Euskirchen zwischen Kreuz Köln Nord und Köln Löwenich steht ihr im Stau, plant gut 26 Minuten mehr ein. Auf der A45 Hagen Richtung Dortmund zwischen Kreuz Hagen und Westhofener Kreuz kommt ihr nur stockend durch, ihr braucht etwa 9 Minuten länger. Auch auf der A44 Kassel Richtung Dortmund zwischen Lichtenau-Westfalt und Kreuz Wünnenberg-Haaren läuft es zäh, rechnet mit rund 8 Minuten mehr. Habt ihr mehr entdeckt, dann gebt gern Bescheid per WhatsApp an die 0160 339 7000.
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5: Es ist diese Woche ein bisschen kühler, ein bisschen regnerischer. Ich finde, es ist ganz schön mal so zum Durchatmen. Vor allem die Natur freut sich auch, wie man so schön sagt. Blöderweise freuen sich aber auch die hier. Ah ja, Mücken, die vermehren sich bei dem Wetter wie Bolle. Es heißt doch aber, Alkohol hält Mücken fern. Und werden die Biester eigentlich wirklich von Licht angezogen? Das klären wir gleich in weniger als 10 Minuten. Ich bin Josephine Petzold, schönen Dienstag.

0: Einen schönen Dienstagnachmittag, Sarah Larsen war das, hier bei Antenne NRW. Wer dieser Tage abends draußen sitzt, der braucht entweder Nerven aus Stahl oder ganz, ganz viel Mückenspray. Die Stechmücken sind los. Ja, durch den vielen Regen der letzten Wochen und Tage haben die sich vermehrt wie die Karnickel. Und jetzt wollen sie vor allem eins, unser Blut. Über Stechmücken gibt's übrigens vieles falsches Wissen. Wir räumen jetzt mit den größten Mythen auf.
1: Licht aus, sonst kommen die Stechmücken rein.
2: Stimmt nicht. Den Blutsaugern ist Licht nämlich völlig Schnuppe. Im Gegensatz zu Nachtfaltern und anderen Insekten, die vom Licht magisch angezogen werden, sind Stechmücken so gut wie blind. Die verlassen sich bei der Jagd ausschließlich auf ihren feinen Geruchssinn.
1: Ach, trinken Bier. Alkohol hält Mücken fern.
2: Ach, wenn's doch so einfach wäre, klappt aber kein bisschen. Im Gegenteil, Studien zeigen, dass Menschen mit Alkohol im Blut auf Stechmücken sogar noch anziehender wirken als nüchterne Menschen. Schade eigentlich.
1: Diese kleinen, nutzlosen Biester.
2: Von wegen nutzlos. Stechmücken sind wichtig für unsere Natur. Zum einen als Nahrung für viele Tierarten, aber auch, weil Stechmücken Blüten bestäuben. Die Männchen ernähren sich nämlich von Nektar. Nur die Weibchen stechen und brauchen das Protein in unserem Blut für ihre Eier.
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1: Es ist heute freundlich, mit Sonne, ein paar Wolken, kaum Regen, nur im Nordosten NRWs gibt's kleine Schauer. Die Temperaturen steigen auf 21 bis 24 Grad. Morgen ziehen von Norden Regenwolken zu uns und es ist auch sonst recht bewölkt. Am Donnerstag ist es wieder größtenteils trocken und es lockert auf. Die Temperaturen bleiben relativ konstant.
2: Jetzt das Aktuellste aus der Antenne NRW Verkehrszentrale. Vorsicht auf der A3 Frankfurt Richtung Köln zwischen Siebengebirge und Kreuz Bonn-Siegburg. Da läuft eine Unfallaufnahme. Auf der A1 Kölner Ring Köln Richtung Euskirchen zwischen Kreuz Köln Nord und Köln Löwenich ist nach einem Unfall noch nichts abgesichert. Bildet bitte eine Gasse für Rettungs- und Einsatzfahrzeuge. Auf der A1 Kölner Ring Köln Richtung Euskirchen zwischen Kreuz Köln Nord und Köln Löwenich steht ihr im Stau, plant gut 26 Minuten mehr ein. Auf der A45 Hagen Richtung Dortmund zwischen Kreuz Hagen und Westhofener Kreuz kommt ihr nur stockend durch, ihr braucht etwa 9 Minuten länger. Auch auf der A44 Kassel Richtung Dortmund zwischen Lichtenau-Westfalt und Kreuz Wünnenberg-Haaren läuft es zäh, rechnet mit rund 8 Minuten mehr. Habt ihr mehr entdeckt, dann gebt gern Bescheid per WhatsApp an die 0160 339 7000.
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0: Wer im Supermarkt Geld sparen will, der muss sportlich sein. Und damit schönen Dienstagnachmittag mit Antenne NRW. Ja, während uns teure Markenprodukte auf Augenhöhe quasi entgegenspringen, verstecken sich die günstigen Alternativen oft ganz, ganz unten. Aber warum ist das eigentlich so? Und stehen die teuren Sachen wirklich immer ganz oben? Klären wir jetzt.
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0: Mein Kollege aus der Antenne NRW-Redaktion Tim hat sich die Verkaufspsychologie der Supermärkte mal genauer angeschaut. Tim, warum machen uns die Händler die Schnäppchenjagd denn eigentlich so anstrengend?
2: Ja, das ist eine reine Verkaufsstrategie. Ein Supermarktregal wird grob in 4 Zonen unterteilt. Die absolute Goldgrube für die Händler ist die sogenannte Sichtzone auf Augenhöhe, also zwischen 1,40 und 1,80. Was dort steht, nehmen wir am schnellsten wahr und greifen oft ohne nachzudenken zu. Deshalb platzieren Supermärkte genau hier die Produkte, an denen sie am meisten verdienen, und das sind halt einfach in der Regel die teuren Markenartikel. Ganz unten in der sogenannten Bückzone, unter 60 cm, landen dagegen die günstigen Eigenmarken. Die Händler wissen, wer sparen will, sucht gezielt danach und nimmt den körperlichen Aufwand des Bückens in Kauf.
0: Ja, gut für den Supermarkt, blöd für mich als Kunde, aber wie sieht's denn ganz oben aus? Stimmt es, dass die Preise steigen, je höher man im Regal greift?
2: Nee, nicht ganz, denn oben befindet sich die sogenannte Reck- oder auch Streckzone über 1,80 Meter. Dort stehen zwar auch keine billigen Schnäppchen, aber vor allem Produkte, die seltener gekauft werden oder besonders leicht sind, um Unfälle beim Herunternehmen zu vermeiden. Außerdem findet man dort oft echte Premium- und Luxusartikel. Der beste Spartipp für den Alltag lautet also, den Blick im Regal systematisch schweifen lassen, und zwar ganz bewusst nach unten in die Bückzone. Dort stehen oft Produkte mit fast identischen Zutaten wie das Markenprodukt, aber zu einem Bruchteil des Preises.
0: Dankeschön, Tim. Morgen geht's im Alltagscheck weiter und da geht's ums Thema Gewitter. Welche Mythen sind wahr und was ist totaler Quatsch? Finden wir morgen zusammen raus. Gleiche Uhrzeit, gleicher Ort.
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1: Ich bin Florian Klaus. Genug ist genug, sagt Bahnchefin Paller. Alkoholische Getränke sollen an deutschen Bahnhöfen künftig verboten werden. Die Bevölkerung findet es in einer Umfrage richtig.
2: Ich denke, es wird mehr Sicherheit geben und nicht so viel Probleme an den Bahnhöfen.
3: Also ich halte das für gut, weil ich bemerke auch immer mehr, dass sehr viele alkoholisierte Personen sich an Bahnhöfen und auch in Zügen aufhalten.
4: Im Grundsatz finde ich es eher vernünftig. In den Gaststätten, die es da gibt, sollte es aber kein Alkoholverbot geben.
1: Höher qualifizierte Arbeitnehmerinnen und Arbeitnehmer bilden sich deutlich öfter weiter als geringer qualifizierte Kolleginnen und Kollegen. Das zeigen Zahlen einer Umfrage des IFO-Instituts. 67% stehen gegenüber nur 45%. Dabei lohnt sich Weiterbildung richtig. Wer regelmäßig weiterlernt, verdient nach 6 Jahren im Schnitt fast 9% mehr und hat außerdem bessere Karrierechancen und ein geringeres Risiko, den Job zu verlieren. In NRW hat rechte, rassistische und antisemitische Gewalt einen neuen Höchststand erreicht. Unabhängige Beratungsstellen haben für das vorige Jahr mindestens 724 Opfer bei über 600 verifizierten Angriffen gezählt. Das sind gut 18% mehr als im Vorjahr. Es trifft auch Minderjährige, meist durch rassistisch motivierte Übergriffe auf dem Schulweg oder im Wohnumfeld. Wuppertal hat einen entscheidenden Meilenstein für die Bundesgartenschau 2031 geschafft. Oberbürgermeisterin Schärf hat einen Vertrag mit einem Berliner Landschaftsarchitekturbüro unterzeichnet. Damit kann die Umsetzung jetzt konkret geplant werden. Der Baustart ist für 2028 vorgesehen. Die Buga in Wuppertal wird die erste Bundesgartenschau sein, die teilweise in einem Zoo stattfindet.
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1: Es ist die meiste Zeit freundlich, mit Sonne, ein paar Wolken und nur ganz selten etwas Regen. Nur der Nordosten macht eine kleine Ausnahme, da kann es kleine Schauer geben. Das Thermometer zeigt 21 bis 24 Grad an. Morgen sind dann überall am Himmel Regenschauer zu sehen, die ziehen vom Norden her zu uns. Und auch sonst wird der Mittwoch ziemlich bewölkt. Der Donnerstag zeigt sich freundlicher, größtenteils trocken und mit weniger Wolken. Die Temperaturen bleiben relativ konstant.
5: Jetzt das Aktuellste aus der Antenne NRW Verkehrszentrale. Achtung, auf der A560 Hennef Richtung St. Augustin, am Dreieck St. Augustin West in der Überleitung zur A59 Richtung Köln gibt es eine ungesicherte Unfallstelle. Auf der A44 Aachen Richtung Mönchengladbach zwischen Aachen-Brand und Kreuz Aachen hat es auf dem rechten Fahrstreifen gekracht, eine Spur ist blockiert. Auf der A3 Köln Richtung Frankfurt zwischen Kreuz Bonn-Siegburg und Bad Honnef-Linz steht ihr im Stau. Ihr braucht mindestens 19 Minuten länger. Auf der A4 Olpe Richtung Herlen-Aachen zwischen Kreuz Köln-Ost und Kreuz Köln-Süd dauert es etwa 14 Minuten länger. Habt ihr mehr entdeckt? Dann gebt gern Bescheid per WhatsApp an die 0160 339 7000.
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7: 3:04, schönen Dienstagnachmittag wünsche ich euch. Ich bin Josephine Petzold. Ja, ein Sand, das ist eigentlich ja schon was Schönes, aber gleichzeitig auch was so Nerviges, oder? In unserem heutigen Urlaubshack verrate ich euch gleich, wie ihr den Sand schön da lasst, wo er hingehört und nicht mit nach Hause schleppt. Vorher allerdings die besten Hits aller Zeiten habe ich mit dabei. Nico Santos zusammen mit Topic und jetzt niemand Geringeres als die Queen of Pop, Madonna mit Open Your Heart. Schönen Dienstag.

0: Einen schönen Dienstagnachmittag wünsche ich euch. Das war Nico Santos zusammen mit Topic hier bei Antenne NRW. Sommerferien in NRW, Tag 2 unserer großen Sommer- und Strandwoche. Ja, wir lieben den Sand zwischen den Zehen, aber wir alle kennen diesen einen Moment am späten Nachmittag. Man will sich wieder in die Schuhe zwängen oder einfach ins Auto steigen und der nasse Sand, der klebt bombenfest an den Füßen, an den Beinen und an Orten, die ich jetzt am besten nicht nenne. Da hilft kein Rubbeln und kein Handtuch, aber mein Kollege Andi aus der Antenne NRW-Redaktion, der hat einen Hack im Gepäck, der wie pure Magie klingt. Ja, verrat's uns. Wie werden wir den lästigen Sand in Sekunden schnell los?
1: Ja, das ist der absolute Geheimtipp aller Strandurlauber. Packt eine kleine Reisegröße Babypuder in eure Strandtasche. Wenn ihr nach dem Baden trockene, aber sandige Füße habt, dann streut ihr einfach ein bisschen Babypuder drüber und verreibt es kurz. Das Puder entzieht der Haut blitzschnell die restliche Feuchtigkeit, die den Sand festhält. Danach könnt ihr den Sand einfach wie Staub mit der Hand ganz leicht abwischen. Die Füße sind sofort sauber, trocken und riechen sogar noch gut. Funktioniert übrigens auch super bei Kindern.
0: Ah, Babypuder gegen den Strandsand. Auf die Idee muss man erstmal kommen. Ja, packe ich ab sofort mit in die Badetasche. Morgen geht's weiter und da besprechen wir mit Andi, wie ihr euer wichtigstes Urlaubsutensil rettet. Wir verraten euch, wie euer Smartphone den heißen Strandtag garantiert ohne Hitzeschock überlebt.

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1: Ich bin Florian Klaus. In NRW hat rechte, rassistische und antisemitische Gewalt einen neuen Höchststand erreicht. Unabhängige Beratungsstellen haben für das vorige Jahr mindestens 724 Opfer bei über 600 verifizierten Angriffen gezählt. Das sind gut 18% mehr als im Vorjahr. Es trifft auch Minderjährige, meist durch rassistisch motivierte Übergriffe auf dem Schulweg oder im Wohnumfeld. Wuppertal hat einen entscheidenden Meilenstein für die Bundesgartenschau 2031 geschafft. Oberbürgermeisterin Schärf hat einen Vertrag mit einem Berliner Landschaftsarchitekturbüro unterzeichnet. Damit kann die Umsetzung jetzt konkret geplant werden. Der Baustart ist für 2028 vorgesehen. Die Buga in Wuppertal wird die erste Bundesgartenschau sein, die teilweise in einem Zoo stattfindet.
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1: Es ist die meiste Zeit freundlich, mit Sonne, ein paar Wolken und nur ganz selten etwas Regen. Nur der Nordosten macht eine kleine Ausnahme, da kann es kleine Schauer geben. Das Thermometer zeigt 21 bis 24 Grad an. Morgen sind dann überall am Himmel Regenschauer zu sehen, die ziehen vom Norden her zu uns. Und auch sonst wird der Mittwoch ziemlich bewölkt. Der Donnerstag zeigt sich freundlicher, größtenteils trocken und mit weniger Wolken. Die Temperaturen bleiben relativ konstant.
2: Jetzt das Aktuellste aus der Antenne NRW Verkehrszentrale. Achtung, auf der A560 Hennef Richtung St. Augustin, am Dreieck St. Augustin West in der Überleitung zur A59 Richtung Köln gibt es eine ungesicherte Unfallstelle. Auf der A44 Aachen Richtung Mönchengladbach zwischen Aachen-Brandt und Kreuz Aachen hat es auf dem rechten Fahrstreifen gekracht, eine Spur ist blockiert.

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0: Einen schönen Dienstagnachmittag mit Antenne NRW und wir kommen jetzt zu Sabrina Carpenter. Die hat eine ganz besondere Stilikone zum Vorbild. Ein Schwein, natürlich aber ein ganz besonderes Schwein. Miss Piggy aus der Muppet Show. In einem Special Anfang des Jahres ist Sabrina Carpenter dann auf Miss Piggy getroffen. Ihr großes Vorbild in Sachen Mode, wie sie sagt.
1: Yeah, I basically like modeled my whole look and style after you.
2: Oh, trust me, my attorneys and I have taken notice and we will be in touch.
0: Oh. Ja, Miss Piggy ist es also bereits aufgefallen, dass Sabrina ihren Stil kopiert und sie hat auch schon ihre Anwälte eingeschaltet. Also das würden wir natürlich tatsächlich gerne erleben. Miss Piggy und Sabrina Carpenter treffen in einem echten Gerichtssaal aufeinander, um einen Plagiatsprozess anzufechten. Hier geht's jetzt weiter bei Antenne NRW mit Sabrina Carpenter und Taste. Schönen Dienstag.

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1: Ich bin Florian Klaus. Die rassistische und antisemitische Gewalt in Deutschland ist nach Einschätzung einschlägiger Beratungsstellen weiterhin auf einem alarmierend hohen Niveau. Der Dachverband VBAG registrierte im letzten Jahr über 3.100 Angriffe. Das ist zwar weniger als 2024, doch es sind noch immer deutlich mehr als in den Jahren zuvor. Die Dunkelziffer dürfte weitaus höher sein. Viele Fälle werden gar nicht erst zur Anzeige gebracht. Bier, Wein und Schnaps sollen bis zum Herbst an allen deutschen Bahnhöfen verboten werden. Bahnchefin Palla plant nach immer mehr Angriffen auf ihr Personal in Zügen ein allgemeines Alkoholverbot. Bundesinnenminister Dobrindt zeigt sich dafür offen. Er sieht aber ein Problem, das Verbot müsse von der Bundespolizei kontrolliert werden, es fehle aber das notwendige Personal dafür. In Duisburg steht ein ehemaliger Chefarzt der Kinder- und Jugendpsychiatrie vor Gericht, wegen schwerer Missbrauchsvorwürfe. Dazu wollte sich der 60-Jährige zum Prozessauftakt aber nicht äußern. Er soll zwischen 2019 und 2024 vier jugendliche Patientinnen sexuell missbraucht und vergewaltigt haben. Die Opfer waren damals 16 bis 17 Jahre alt. Ein Urteil wird im September erwartet. Ein Schiff ist heute in Lüdinghausen im Kreis Coesfeld gegen eine Eisenbahnbrücke gefahren. Laut Polizei hat der Schiffer die Höhe seines Steuerhauses falsch eingeschätzt. Verletzte gab es nicht, aber das stark beschädigte Schiff kann erstmal nicht weiterfahren. Die Brücke ist nach einer Prüfung der Bahn bereits am Mittag wieder für den Zugverkehr freigegeben worden.
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1: Es ist die meiste Zeit freundlich, mit Sonne, ein paar Wolken und nur ganz selten etwas Regen. Nur der Nordosten macht eine kleine Ausnahme, da kann es kleine Schauer geben. Das Thermometer zeigt 21 bis 24 Grad an. Morgen sind dann überall am Himmel Regenschauer zu sehen, die ziehen vom Norden her zu uns. Und auch sonst wird der Mittwoch ziemlich bewölkt. Der Donnerstag zeigt sich freundlicher, größtenteils trocken und mit weniger Wolken. Die Temperaturen bleiben relativ konstant.
2: Jetzt das Aktuellste aus der Antenne NRW Verkehrszentrale. Achtung, auf der A2 Hannover Richtung Dortmund zwischen Gütersloh und Reda-Wiedenbrück. Da gibt es eine ungesicherte Unfallstelle, außerdem liegen Gegenstände auf der Fahrbahn und es sind Personen unterwegs. Auch auf der A1 Euskirchen Richtung Dortmund zwischen Kreuz Köln-West und Kreuz Leverkusen-West hat es gekracht, dort ist noch nichts abgesichert. Auf der A562 Abzweig Bonn-Süd, Bonn-Ost Richtung Bonn-Rheinaue zwischen Bonn-Ramersdorf und Bonn-Rheinaue ebenfalls ein Unfall, fahrt vorsichtig ran. Auf der A1 Euskirchen Richtung Dortmund zwischen Kreuz Köln-West und Kreuz Leverkusen-West steht ihr im stockenden Verkehr, plant etwa 20 Minuten mehr ein. Auf der A44 Aachen Richtung Mönchengladbach zwischen Aachen-Brand und Kreuz Aachen ist der rechte Fahrstreifen nach einem Unfall blockiert, bitte Rettungsgasse bilden. Habt ihr mehr entdeckt, dann gebt gern Bescheid per WhatsApp an die 0160 339 7000.
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4: Der Dienstagnachmittag, schön, dass ihr den mit uns verbringt und wir machen eure Sommerferien schöner. Ja, 6 Wochen lang schicken wir jeden Tag eine Familie zu einem Ausflugsziel hier bei uns in NRW. Die Woche geht's an den Doktorsee. Ja, mehr dazu gleich in weniger als 10 Minuten. Ich bin Josephine Petzold, schönen Nachmittag.

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1: Ich bin Florian Klaus. In Duisburg steht ein ehemaliger Chefarzt der Kinder- und Jugendpsychiatrie vor Gericht, wegen schwerer Missbrauchsvorwürfe. Dazu wollte sich der 60-Jährige zum Prozessauftakt aber nicht äußern. Er soll zwischen 2019 und 2024 vier jugendliche Patientinnen sexuell missbraucht und vergewaltigt haben. Die Opfer waren damals 16 bis 17 Jahre alt. Ein Urteil wird im September erwartet. Ein Schiff ist heute in Lüdinghausen im Kreis Coesfeld gegen eine Eisenbahnbrücke gefahren. Laut Polizei hat der Schiffer die Höhe seines Steuerhauses falsch eingeschätzt. Verletzte gab es nicht, aber das stark beschädigte Schiff kann erstmal nicht weiterfahren. Die Brücke ist nach einer Prüfung der Bahn bereits am Mittag wieder für den Zugverkehr freigegeben worden.
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1: Es ist die meiste Zeit freundlich, mit Sonne, ein paar Wolken und nur ganz selten etwas Regen. Nur der Nordosten macht eine kleine Ausnahme, da kann es kleine Schauer geben. Das Thermometer zeigt 21 bis 24 Grad an. Morgen sind dann überall am Himmel Regenschauer zu sehen, die ziehen vom Norden her zu uns. Und auch sonst wird der Mittwoch ziemlich bewölkt. Der Donnerstag zeigt sich freundlicher, größtenteils trocken und mit weniger Wolken. Die Temperaturen bleiben relativ konstant.
2: Jetzt das Aktuellste aus der Antenne NRW Verkehrszentrale. Achtung, auf der A2 Hannover Richtung Dortmund zwischen Gütersloh und Reda-Wiedenbrück. Da gibt es eine ungesicherte Unfallstelle, außerdem liegen Gegenstände auf der Fahrbahn und es sind Personen unterwegs. Auch auf der A1 Euskirchen Richtung Dortmund zwischen Kreuz Köln-West und Kreuz Leverkusen-West hat es gekracht, dort ist noch nichts abgesichert. Auf der A562 Abzweig Bonn-Süd, Bonn-Ost Richtung Bonn-Rheinaue zwischen Bonn-Ramersdorf und Bonn-Rheinaue ebenfalls ein Unfall, fahrt vorsichtig ran. Auf der A1 Euskirchen Richtung Dortmund zwischen Kreuz Köln-West und Kreuz Leverkusen-West steht ihr im stockenden Verkehr, plant etwa 20 Minuten mehr ein. Auf der A44 Aachen Richtung Mönchengladbach zwischen Aachen-Brand und Kreuz Aachen ist der rechte Fahrstreifen nach einem Unfall blockiert, bitte Rettungsgasse bilden. Habt ihr mehr entdeckt, dann gebt gern Bescheid per WhatsApp an die 0160 339 7000.
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1: 21. Juli 1989. 007 Fans in Deutschland sind voller Vorfreude, denn es dauert nicht mehr lang, bis James Bond 007 Lizenz zum Töten in die Kinos kommt. In Amerika und Großbritannien, da ist der Film schon draußen zu dem Zeitpunkt und die Leute, die feiern nicht nur den Streifen, sondern auch seinen Soundtrack. Der große Titelsong im Film License to Kill, gesungen von Gladys Knight. Der Film ist der zweite und letzte, in dem Timothy Dalton James Bond spielt. Die Produzenten des Films, die haben deshalb was ganz Besonderes vor. Sie wollen den Film ernster, aber auch irgendwie kantiger machen als alle Bond-Streifen vorher. Und das gelingt ihnen auch. Und wenn der Film eben diese gewisse Nüchternheit hat, dann braucht der Titelsong das natürlich auch. Gladys Knight Song hat deswegen zwar natürlich das typische, gigantische Feeling, das halt auch so ein James-Bond-Song nun mal braucht, aber er klingt eben auch ein bisschen kerniger und hat diese ordentliche Portion Power. Die perfekte Mischung für 007. Lizenz zum Töten. Bond. James Bond.

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1: Ich bin Florian Klaus. Wer eine klimafreundlichere Heizung einbauen lässt, der kann ab heute wieder Zuschüsse bei der staatlichen Förderbank KfW beantragen. Allerdings gibt's jetzt weniger Geld. Claudia Wächter mit den Details.
2: Die Bundesregierung will sparen und staffelt nun die Zuschüsse. Wer wenig verdient, der bekommt mehr Unterstützung. Relevant für die Förderung ist auch, ob Minderjährige im Haushalt leben. Der maximale Förderbetrag, der liegt nun bei 28.000 Euro und soll nach und nach weiter sinken. Wer aber schon eine Förderzusage hat oder einen Antrag gestellt hat zu alten, besseren Bedingungen, der muss sich keine Sorgen machen.
1: Sexueller Missbrauch von Kindern bleibt ein riesiges Problem in Deutschland. Das zeigt ein Lagebild vom Bundeskriminalamt, das heute vorgestellt wurde. Über 18.000 Fälle hat die Polizei im vergangenen Jahr registriert. Die Dunkelziffer dürfte noch deutlich höher sein. Besonders erschreckend, jugendpornografische Inhalte im Netz haben sich in 5 Jahren mehr als verdoppelt, auch weil KI es Tätern immer einfacher macht. In gut 5 Wochen startet in Köln die Gamescom, also die weltgrößte Messe für Computer- und Videospiele. Und in diesem Jahr ist sie erstmals ausgebucht. Das haben die Veranstalter mitgeteilt. Im vergangenen Jahr kamen rund 357.000 Besucherinnen und Besucher. Den Rekord von 373.000 Besuchern aus dem Jahr 2019 will man aber bewusst nicht knacken. Die Hallen werden sonst einfach zu voll, so der Veranstalter. Mit Platz 4 bei der Fußball-WM ist die Zeit von Didier Deschamps als Trainer der französischen Nationalmannschaft zu Ende gegangen. Dass Zinedine Zidane der Nachfolger wird, gilt schon lange als offenes Geheimnis. Übereinstimmenden Medienberichten zufolge soll der Amtswechsel jetzt fix sein. Zidane habe demnach seinen Vertrag als französischer Nationalcoach bis Sommer 2030 unterschrieben. Eine offizielle Bestätigung steht noch aus.
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1: Erstmal ist es noch meist wenig bewölkt, später in der Nacht zieht es aber von Norden her zu. Die Temperaturen fallen auf 13 bis 8 Grad. Zum Morgen regnet es teils. Insgesamt wird es morgen ziemlich bewölkt, mit zeitweise leichtem Regen aus Nordwesten. Die Höchstwerte liegen zwischen 19 und 23 Grad. Am Donnerstag entspannt es sich wieder, größtenteils bleibt es trocken, die Temperaturen sind dabei in etwa wie heute.
3: Jetzt das Aktuellste aus der Antenne NRW Verkehrszentrale. Achtung, auf der A40 Dortmund Richtung Essen zwischen Bochum-Hamme und Bochum-Wattenscheid, da ist nach einem Unfall noch nichts gesichert. Auf der A44 Aachen Richtung Mönchengladbach zwischen Aachen-Brand und dem Kreuz Aachen ist nach einem Unfall der rechte Fahrstreifen blockiert, bildet bitte eine Gasse. Auf der A40 Dortmund Richtung Essen zwischen Bochum-Hamme und Bochum-Wattenscheid steht ihr im Stau, plant gut 20 Minuten mehr ein. Auf der A4 Kölner Ring, Köln Richtung Herlen-Aachen, zwischen dem Dreieck Köln-Heumar und dem Kreuz Köln-Süd, dauert es etwa 10 Minuten länger. Auf der A3 Arnheim Richtung Köln, zwischen dem Kreuz Oberhausen und Oberhausen-Lierich, habt ihr stockenden Verkehr. Habt ihr mehr entdeckt, dann gebt gern Bescheid per WhatsApp an die 0160 339 7000.
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5: Es ist diese Woche ein bisschen kühler, ein bisschen regnerischer. Ich finde, es ist ganz schön mal so zum Durchatmen. Vor allem die Natur freut sich auch, wie man so schön sagt. Blöderweise freuen sich aber auch die hier. Ah ja, Mücken, die vermehren sich bei dem Wetter wie Bolle. Es heißt doch aber, Alkohol hält Mücken fern. Und werden die Biester eigentlich wirklich von Licht angezogen? Das klären wir gleich in weniger als 10 Minuten. Ich bin Josephine Petzold. Schönen Dienstag.

0: Das Lied macht doch einfach nur Bock. Ray war das bei Antenne NRW am Dienstagabend. Schön, dass ihr da seid. Wer dieser Tage abends draußen sitzt, der braucht entweder Nerven aus Stahl oder ganz, ganz viel Mückenspray. Die Stechmücken sind los. Ja, durch den vielen Regen der letzten Wochen und Tage haben die sich vermehrt wie die Karnickel. Und jetzt wollen sie vor allem eins, unser Blut. Über Stechmücken gibt's übrigens vieles falsches Wissen. Wir räumen jetzt mit den größten Mythen auf.
1: Licht aus, sonst kommen die Stechmücken rein.
2: Stimmt nicht. Den Blutsaugern ist Licht nämlich völlig Schnuppe. Im Gegensatz zu Nachtfaltern und anderen Insekten, die vom Licht magisch angezogen werden, sind Stechmücken so gut wie blind. Die verlassen sich bei der Jagd ausschließlich auf ihren feinen Geruchssinn.
1: Ach, trinken Bier. Alkohol hält Mücken fern.
2: Ach, wenn's doch so einfach wäre, klappt aber kein bisschen. Im Gegenteil, Studien zeigen, dass Menschen mit Alkohol im Blut auf Stechmücken sogar noch anziehender wirken als nüchterne Menschen. Schade eigentlich.
1: Diese kleinen, nutzlosen Biester.
2: Von wegen nutzlos. Stechmücken sind wichtig für unsere Natur. Zum einen als Nahrung für viele Tierarten, aber auch, weil Stechmücken Blüten bestäuben. Die Männchen ernähren sich nämlich von Nektar. Nur die Weibchen stechen und brauchen das Protein in unserem Blut für ihre Eier.
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1: Erstmal ist es noch meist wenig bewölkt, später in der Nacht zieht es aber von Norden her zu. Die Temperaturen fallen auf 13 bis 8 Grad. Zum Morgen regnet es teils. Insgesamt wird es morgen ziemlich bewölkt, mit zeitweise leichtem Regen aus Nordwesten. Die Höchstwerte liegen zwischen 19 und 23 Grad. Am Donnerstag entspannt es sich wieder, größtenteils bleibt es trocken, die Temperaturen sind dabei in etwa wie heute.
2: Jetzt das Aktuellste aus der Antenne NRW Verkehrszentrale. Achtung, auf der A40 Dortmund Richtung Essen zwischen Bochum-Hamme und Bochum-Wattenscheid, da ist nach einem Unfall noch nichts gesichert. Auf der A44 Aachen Richtung Mönchengladbach zwischen Aachen-Brand und dem Kreuz Aachen ist nach einem Unfall der rechte Fahrstreifen blockiert, bildet bitte eine Gasse. Auf der A40 Dortmund Richtung Essen zwischen Bochum-Hamme und Bochum-Wattenscheid steht ihr im Stau, plant gut 20 Minuten mehr ein. Auf der A4 Kölner Ring, Köln Richtung Herlen-Aachen, zwischen dem Dreieck Köln-Heumar und dem Kreuz Köln-Süd, dauert es etwa 10 Minuten länger. Auf der A3 Arnheim Richtung Köln, zwischen dem Kreuz Oberhausen und Oberhausen-Lierich, habt ihr stockenden Verkehr. Habt ihr mehr entdeckt, dann gebt gern Bescheid per WhatsApp an die 0160 339 7000.
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Schön dranbleiben, hier seid ihr nämlich genau richtig. Bei Antenne NRW am Dienstagabend mit Faith Hill. Schön, dass ihr da seid. Sommerferien in NRW, Tag 2 unserer großen Sommer- und Strandwoche. Ja, wir lieben den Sand zwischen den Zehen, aber wir alle kennen diesen einen Moment am späten Nachmittag. Man will sich wieder in die Schuhe zwängen oder einfach ins Auto steigen und der nasse Sand, der klebt bombenfest an den Füßen, an den Beinen und an Orten, die ich jetzt am besten nicht nenne.

0: Da hilft kein Rubbeln und kein Handtuch, aber mein Kollege Andi aus der Antenne NRW-Redaktion, der hat einen Hack im Gepäck, der wie pure Magie klingt. Ja, verrat's uns. Wie werden wir den lästigen Sand in Sekunden schnell los?
1: Ja, das ist der absolute Geheimtipp aller Strandurlauber. Packt eine kleine Reisegröße Babypuder in eure Strandtasche. Wenn ihr nach dem Baden trockene, aber sandige Füße habt, dann streut ihr einfach ein bisschen Babypuder drüber und verreibt es kurz. Das Puder entzieht der Haut blitzschnell die restliche Feuchtigkeit, die den Sand festhält. Danach könnt ihr den Sand einfach wie Staub mit der Hand ganz leicht abwischen. Die Füße sind sofort sauber, trocken und riechen sogar noch gut. Funktioniert übrigens auch super bei Kindern.
0: Ah, Babypuder gegen den Strandsand. Auf die Idee muss man erstmal kommen. Ja, packe ich ab sofort mit in die Badetasche. Morgen geht's weiter und da besprechen wir mit Andi, wie ihr euer wichtigstes Urlaubsutensil rettet. Wir verraten euch, wie euer Smartphone den heißen Strandtag garantiert ohne Hitzeschock überlebt.
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1: Ich bin Florian Klaus. Genug ist genug, sagt Bahnchefin Paller. Alkoholische Getränke sollen an deutschen Bahnhöfen künftig verboten werden. Die Bevölkerung findet es in einer Umfrage richtig.
2: Ich denke, es wird mehr Sicherheit geben und nicht so viel Probleme an den Bahnhöfen.
3: Also ich halte das für gut, weil ich bemerke auch immer mehr, dass sehr viele alkoholisierte Personen sich an Bahnhöfen und auch in Zügen aufhalten.
4: Im Grundsatz finde ich es eher vernünftig. In den Gaststätten, die es da gibt, sollte es aber kein Alkoholverbot geben.
1: 6 Menschen soll ein 45-Jähriger Ende Juni in einer Jugendhilfeeinrichtung in Stade getötet haben. Jetzt ist er im Gefängnis gestorben. Das hat das niedersächsische Justizministerium mitgeteilt. Es geht von einem Suizid aus. Derzeit gäbe es keine Hinweise auf ein Fremdverschulden, schreibt das Ministerium. Die Ermittlungen laufen. Weltweit wird weniger Bier getrunken. Die globale Produktion ist im letzten Jahr um 1,4 Milliarden Liter gesunken. Besonders stark war der Rückgang mit 6% in Deutschland. Gestiegen ist die Bierproduktion hingegen in Südamerika und in Afrika. Das geht aus einer Analyse des weltgrößten Hopfenhändlers Barthas aus Nürnberg hervor. Alkoholfreies Bier ist in diesem Wert bereits mit einberechnet. Für Florian Lipowitz ist die Tour de France vorzeitig beendet. Der deutsche Radprofi stürzte beim Zeitfahren auf der 16. Etappe schwer und schied verletzt aus. Im letzten Jahr belegte der 25-Jährige Platz 3 in der Gesamtwertung. In der derzeitigen Gesamtwertung führt 5 Rennen vor dem Tourfinale der Slowene und 4-facher Gesamtsieger der Tour Tadej Pogacar.
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1: Erstmal ist es noch meist wenig bewölkt, später in der Nacht zieht es aber von Norden her zu. Die Temperaturen fallen auf 13 bis 8 Grad. Zum Morgen regnet es teils. Insgesamt wird es morgen ziemlich bewölkt mit zeitweise leichtem Regen aus Nordwesten. Die Höchstwerte liegen zwischen 19 und 23 Grad. Am Donnerstag entspannt es sich wieder, größtenteils bleibt es trocken, die Temperaturen sind dabei in etwa wie heute.
5: Jetzt das Aktuellste aus der Antenne NRW Verkehrszentrale. Vorsicht auf der A57, Köln Richtung Krefeld im Bereich Neuishafen. Da steht ein defektes Fahrzeug. Auf der A44, Aachen Richtung Mönchengladbach, zwischen Aachen-Brand und dem Kreuz Aachen hat es einen Unfall auf dem rechten Fahrstreifen gegeben. Bitte bildet eine Gasse für Rettungs- und Einsatzfahrzeuge. Auf der A57, Krefeld Richtung Köln, zwischen der Raststätte Nievenheim West und Köln-Worringen stockt es. Habt ihr mehr entdeckt, dann gebt gern Bescheid per WhatsApp an die 0160 339 7000.
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7: Einen entspannten Dienstag wünsche ich euch. 7:03 haben wir, rutscht schön entspannt in den Abend hinein. Das geht am besten mit den besten Hits. Habe ich jetzt 4 Hits am Stück für euch. Mit dabei die Cutting Crew, Kamrat, JJ Cale und jetzt London Beat mit You Bring On The Sun. Einen entspannten Abend euch.

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1: Erstmal ist es noch meist wenig bewölkt, später in der Nacht zieht es aber von Norden her zu. Die Temperaturen fallen auf 13 bis 8 Grad. Zum Morgen regnet es teils. Insgesamt wird es morgen ziemlich bewölkt mit zeitweise leichtem Regen aus Nordwesten. Die Höchstwerte liegen zwischen 19 und 23 Grad. Am Donnerstag entspannt es sich wieder, größtenteils bleibt es trocken, die Temperaturen sind dabei in etwa wie heute.
2: Jetzt das Aktuellste aus der Antenne NRW Verkehrszentrale. Vorsicht auf der A57, Köln Richtung Krefeld im Bereich Neuishafen. Da steht ein defektes Fahrzeug. Auf der A44, Aachen Richtung Mönchengladbach, zwischen Aachen-Brand und dem Kreuz Aachen hat es einen Unfall auf dem rechten Fahrstreifen gegeben. Bitte bildet eine Gasse für Rettungs- und Einsatzfahrzeuge. Auf der A57, Krefeld Richtung Köln, zwischen der Raststätte Nievenheim West und Köln-Worringen stockt es. Habt ihr mehr entdeckt, dann gebt gern Bescheid per WhatsApp an die 0160 339 7000.
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1: 21. Juli 2003. Beyoncé ist mit Crazy in Love neu in den Charts. Manchmal braucht es nur 2 Stunden. Musikproduzent Rich Harrison ist spät dran. Vielleicht hätte er gestern doch nicht mit den Jungs um die Häuser ziehen sollen. Aber als er die Zusage zu einem ganz besonderen Treffen bekommen hatte, da wollte er das unbedingt feiern. Heute darf er nämlich Beyoncé treffen. Die arbeitet im Herbst 2002 an ihrem ersten Soloalbum. Wirklich jeder wartet darauf und jeder will ein Teil davon sein. Und er hat es geschafft. Seit Jahren hat er diese eine Songidee in der Schublade. Mit ein bisschen Arbeit wird daraus bestimmt ein Hit. Bisher kam einfach noch nicht der richtige Künstler. Rich ist sich aber sicher, Beyoncé ist genau diese Künstlerin. Im Studio angekommen, spielte ihr die Songidee vor. Und Beyoncé ist zuerst nicht so richtig begeistert von dem, was sie hört. Was sollen diese komischen Fanfaren am Anfang? Ist das wirklich noch in? Aber sie gibt Rich eine Chance und eine Deadline. Wenn ich in 2 Stunden wieder hier bin, ist der Song fertig. 2 Stunden, um aus einer kleinen Songidee einen ganzen Hit zu machen. Ein bisschen wenig, aber eben auch eine riesengroße Chance, die sich Rich Harrison eigentlich nicht entgehen lassen will. Also setzt er sich sofort ran und schafft es. Naja, fast. Der Refrain fehlt noch. Aber dann sagt Beyoncé, als sie wieder zurück ist, nach einem Blick in den Spiegel den alles entscheidenden Satz. Mann, oh Mann, sehe ich heute crazy aus. Und so wurde aus einer kleinen Songidee, die jahrelang in einer Schublade geschlummert hat, innerhalb von 2 Stunden dann doch.

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1: Ich bin Florian Klaus. Auf den Straßen sind weltweit immer mehr Fahrzeuge unterwegs, trotzdem ist die Zahl der Verkehrstoten gesunken, seit 2011 um 21%. Das berichtet die Weltgesundheitsorganisation. Christiane Ulrich, wie geht das?
2: Die Zahl der Unfälle ist deutlich zurückgegangen, unter anderem wegen Tempolimits und Sicherheitsstandards für Fahrzeuge. Ein Phänomen der Neuzeit verändert die Statistik allerdings. Der Boom von Lieferservices für Essen und alles Mögliche. Der hat die Zahl der Motorräder innerhalb von rund 15 Jahren weltweit verdreifacht. Und Unfälle mit Todesfolge und Verletzungen damit, die machen inzwischen fast ein Drittel aller Unfälle aus.
1: Rassistische Gewalt bleibt in Deutschland auf einem alarmierend hohen Niveau. Zu diesem Ergebnis kommt der Dachverband VBRG der jeweiligen Beratungsstellen. 2025 wurden über 3.100 rechtsrassistisch und antisemitisch motivierte Angriffe registriert. Mit über 1.700 dokumentierten Taten war Rassismus das häufigste Motiv. Der Verband beklagt, dass Bedrohungen und Angriffe für viele Betroffene mittlerweile zum Alltag gehören. Wer gut ausgebildet ist, bildet sich auch öfter weiter. Das zeigt eine aktuelle IFO-Umfrage. Unter Höherqualifizierten lernen rund 2/3 regelmäßig dazu. Bei geringer qualifizierten Beschäftigten ist es dagegen nicht einmal jeder Zweite. Dabei zahlt sich Weiterbildung aus. Nach 6 Jahren verdienen die Fortbildungen besucht haben, im Schnitt fast 9% mehr. Außerdem haben sie bessere Karrierechancen. Die Kunstbiennale in Venedig zählt zu den wichtigsten internationalen Ausstellungen zeitgenössischer Kunst. Zum ersten Mal seit dem Angriff auf die Ukraine nimmt auch Russland wieder teil. Deshalb stoppt die EU jetzt ihre Förderung von 2 Millionen Euro. Die Begründung: Kulturvorhaben, die mit europäischen Steuergeldern finanziert werden, sollten demokratische Werte wahren. Werte, die im heutigen Russland nicht geachtet werden.
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1: Erstmal ist es noch meist wenig bewölkt, später in der Nacht zieht es aber von Norden her zu. Die Temperaturen fallen auf 13 bis 8 Grad. Zum Morgen regnet es teils. Insgesamt wird es morgen ziemlich bewölkt, mit zeitweise leichtem Regen aus Nordwesten. Die Höchstwerte liegen zwischen 19 und 23 Grad. Am Donnerstag entspannt es sich wieder, größtenteils bleibt es trocken, die Temperaturen sind dabei in etwa wie heute.
3: Jetzt das Aktuellste aus der Antenne NRW Verkehrszentrale. Vorsicht auf der A2 Hannover Richtung Dortmund zwischen Flotow West und Herford Ost. Da liegen Gegenstände auf der Fahrbahn. Auch auf der A4 Köln Richtung Olpe zwischen Köln-Merheim und Refrath liegt etwas auf der Straße. Auf der A3 Köln Richtung Oberhausen zwischen Solingen und Mettmann braucht ihr mindestens 14 Minuten länger. Auf der A57 Krefeld Richtung Köln zwischen der Raststätte Nievenheim West und Köln-Worringen nur stockender Verkehr. Habt ihr mehr entdeckt? Dann gebt gern Bescheid per WhatsApp an die 0160 339 7000.
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1: Erstmal ist es noch meist wenig bewölkt, später in der Nacht zieht es aber von Norden her zu. Die Temperaturen fallen auf 13 bis 8 Grad. Zum Morgen regnet es teils. Insgesamt wird es morgen ziemlich bewölkt mit zeitweise leichtem Regen aus Nordwesten. Die Höchstwerte liegen zwischen 19 und 23 Grad. Am Donnerstag entspannt es sich wieder, größtenteils bleibt es trocken, die Temperaturen sind dabei in etwa wie heute.
2: Jetzt das Aktuellste aus der Antenne NRW Verkehrszentrale. Vorsicht auf der A2 Hannover Richtung Dortmund zwischen Flotow West und Herford Ost. Da liegen Gegenstände auf der Fahrbahn. Auch auf der A4 Köln Richtung Olpe zwischen Köln-Merheim und Refrath liegt etwas auf der Straße. Auf der A3 Köln Richtung Oberhausen zwischen Solingen und Mettmann braucht ihr mindestens 14 Minuten länger. Auf der A57 Krefeld Richtung Köln zwischen der Raststätte Nievenheim West und Köln-Worringen nur stockender Verkehr. Habt ihr mehr entdeckt? Dann gebt gern Bescheid per WhatsApp an die 0160 339 7000.
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1: Ich bin Florian Klaus. Wer 14 oder jünger ist, darf in Frankreich ab September keine Social-Media-Konten mehr anlegen. Alte Accounts von gleichaltrigen Kindern werden ab Januar 2027 gesperrt. Darauf hat sich das französische Parlament geeinigt. Frankreich ist damit das erste EU-Land mit einer Social-Media-Sperre für Kinder und Jugendliche. Ausnahmen soll es für Bildungsplattformen oder Seiten wie Wikipedia geben. Immer mehr Kinder und Jugendliche in Deutschland werden Opfer von sexueller Gewalt. Mehr als 18.000 Fälle hat die Polizei im vergangenen Jahr erfasst. Das geht aus dem aktuellen Lagebild hervor. Claudia Wächter mit den Einzelheiten des Berichts.
2: Vor allem im digitalen Raum werden Kinder immer häufiger zu Opfern. Dort suchen Täter gezielt sexuelle Kontakte zu Minderjährigen, nutzen auch neue Methoden mithilfe künstlicher Intelligenz. Bundesinnenminister Dobrindt, der spricht von einem dramatischen Anstieg der Fälle im Netz und fordert, wir müssen unsere Kinder dort besser schützen. Und er betont, die Statistik zählt nur die bekannten Fälle. Die Dunkelziffer sei weitaus höher.
1: In gut 5 Wochen startet in Köln die Gamescom, also die weltgrößte Messe für Computer und Videospiele. Und in diesem Jahr ist sie erstmals ausgebucht. Das haben die Veranstalter mitgeteilt. Im vergangenen Jahr kamen rund 357.000 Besucherinnen und Besucher. Den Rekord von 373.000 Besuchern aus dem Jahr 2019 will man aber bewusst nicht knacken. Die Hallen werden sonst einfach zu voll, so der Veranstalter. Für die deutsche Hoffnung weist das vorzeitige Aus auf der 16. Etappe. Radprofi Florian Lipowitz ist bei der Tour de France im Einzelzeitfahren in einer Kurve gestürzt und muss deshalb verletzt aufgeben. Letztes Jahr wurde der 25-Jährige Dritter in der Gesamtwertung. Die führt dieses Jahr der Slowene und vierfacher Tour-Gesamtsieger Tadej Pogacar an. Beim Sturzaus von Florian Lipowitz gewann Olympiasieger und Weltmeister Remco Evenepoel.
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1: Die Nacht startet noch mit wenig Wolken, aber von Norden her zieht's dann immer weiter zu. Und zum Morgen fallen dann auch die ersten Regentropfen. Die Temperaturen gehen runter auf 8 bis 13 Grad. Morgen bleibt's ziemlich bedeckt, mit zeitweise leichtem Regen von Nordwest. Mehr als 19 bis 23 Grad sind nicht drin. Donnerstag wird's wieder freundlicher. Es bleibt größtenteils trocken. Die Temperaturen sind in etwa wie heute.
3: Jetzt das Aktuellste aus der Antenne NRW Verkehrszentrale. Vorsicht auf der A33 Bielefeld Richtung Brilon zwischen Kreuz Bielefeld und Schloss Holte-Stukenbrock. Da gibt es eine ungesicherte Unfallstelle. Auf der A44 Kassel Richtung Dortmund zwischen Marsberg und Lichtenau in Westfalen braucht ihr mindestens 25 Minuten länger. Auf der A3 Köln Richtung Oberhausen zwischen Solingen und dem Kreuz Ratingen-Ost plant etwa 13 Minuten mehr ein. Auf der A57 Krefeld Richtung Köln zwischen der Raststätte Nievenheim-West und Köln-Worringen ist stockender Verkehr. Habt ihr mehr entdeckt? Dann gebt gern Bescheid per WhatsApp an die 0160 339 7000.
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1: Die Nacht startet noch mit wenig Wolken, aber von Norden her zieht's dann immer weiter zu. Und zum Morgen fallen dann auch die ersten Regentropfen. Die Temperaturen gehen runter auf 8 bis 13 Grad. Morgen bleibt's ziemlich bedeckt, mit zeitweise leichtem Regen von Nordwest. Mehr als 19 bis 23 Grad sind nicht drin. Donnerstag wird's wieder freundlicher. Es bleibt größtenteils trocken. Die Temperaturen sind in etwa wie heute.
2: Jetzt das Aktuellste aus der Antenne NRW Verkehrszentrale. Vorsicht auf der A33 Bielefeld Richtung Brilon zwischen Kreuz Bielefeld und Schloss Holte-Stukenbrock. Da gibt es eine ungesicherte Unfallstelle. Auf der A44 Kassel Richtung Dortmund zwischen Marsberg und Lichtenau in Westfalen braucht ihr mindestens 25 Minuten länger. Auf der A3 Köln Richtung Oberhausen zwischen Solingen und dem Kreuz Ratingen Ost plant etwa 13 Minuten mehr ein. Auf der A57 Krefeld Richtung Köln zwischen der Raststätte Nievenheim West und Köln-Worringen ist stockender Verkehr. Habt ihr mehr entdeckt? Dann gebt gern Bescheid per WhatsApp an die 0160 339 7000.
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1: Ich bin Yves Simon.
2: Als erstes Land bei uns in der EU hat jetzt Frankreich ein Social-Media-Verbot für Kinder unter 15 beschlossen. Der französische Senat hat am Abend mit breiter Mehrheit für den entsprechenden Gesetzesvorschlag gestimmt und auch vom Parlament hat es schon das Go gegeben. Auf Wunsch von Präsident Macron gilt direkt nach den Sommerferien, 14-Jährige oder auch Jüngere können keine neuen Accounts mehr anlegen und für bestehende Konten gilt, gleichaltrige Kids werden dann ab Januar 2027 gesperrt. Wer eine klimafreundlichere Heizung einbauen lässt, der kann ab heute wieder Zuschüsse bei der staatlichen Förderbank KfW beantragen. Allerdings gibt es jetzt weniger Geld. Claudia Wächter mit den Details.
3: Die Bundesregierung will sparen und staffelt nun die Zuschüsse. Wer wenig verdient, der bekommt mehr Unterstützung. Relevant für die Förderung ist auch, ob Minderjährige im Haushalt leben. Der maximale Förderbetrag, der liegt nun bei 28.000 Euro und soll nach und nach weiter sinken. Wer aber schon eine Förderzusage hat oder einen Antrag gestellt hat zu alten, besseren Bedingungen, der muss sich keine Sorgen machen.
2: Weltweit sterben immer weniger Menschen im Straßenverkehr. Das zeigt ein neuer WHO-Bericht. Von 2011 bis 2025 ist die Zahl der Verkehrstoten um 21% runtergegangen. Letztes Jahr sind gut 1,16 Millionen Menschen bei Unfällen ums Leben gekommen. Mehr als die Hälfte davon waren Fußgänger, Radfahrer oder auch Motorradfahrer. Deutscher Wein könnte bald zu Desinfektionsmittel werden. Die EU-Kommission in Brüssel hat jetzt einen Antrag auf sogenannte Krisendestillation zugestimmt. Dabei wird Wein zu hochprozentigem Alkohol gebrannt, der dann ausschließlich für industrielle Zwecke genutzt werden darf. Das Weinbauministerium in Rheinland-Pfalz ist auch dafür. Ziel ist es nämlich, das Überangebot an Rot- und Roséweinen, das es momentan offenbar gibt, aus Rheinhessen und Württemberg vor allem abzubauen.
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2: An vielen Stellen ist es momentan noch klar, aber im Laufe der Nacht ziehen von Norden her immer mehr Wolken zu uns nach NRW rein. Und in der Früh kann es dann auch den ersten Regen geben. Die Temperaturen gehen im Laufe der Nacht runter auf 8 bis 13 Grad. Morgen bleibt es ziemlich bedeckt, teilweise auch mit Regen von Nordwest her. 19 bis 23 Grad, mehr werden es nicht. Und am Donnerstag dann wieder freundlicher. Es bleibt größtenteils trocken, die Temperaturen etwa wie heute.
4: Jetzt das Aktuellste aus der Antenne NRW Verkehrszentrale. Achtung, auf der A4 Herlen-Aachen Richtung Köln zwischen Aachen-Laurensberg und Aachen-Zentrum, da steht ein liegengebliebenes Fahrzeug auf dem rechten Fahrstreifen, dazu sind dort auch Personen auf der Fahrbahn. Auf der A57 Krefeld Richtung Köln zwischen der Raststätte Nievenheim-West und Köln-Worringen stockt es. Auch auf der A44 Kassel Richtung Dortmund zwischen Marsberg und Lichtenau-Westfalen nur stockender Verkehr. Auf der A3 Köln Richtung Oberhausen zwischen Mettmann und dem Kreuz Ratingen-Ost ebenfalls stockender Verkehr. Habt ihr mehr entdeckt? Dann gebt gern Bescheid per WhatsApp an die 0160 339 7000.
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1: An vielen Stellen ist es momentan noch klar, aber im Laufe der Nacht ziehen von Norden her immer mehr Wolken zu uns nach NRW rein. Und in der Früh kann es dann auch den ersten Regen geben. Die Temperaturen gehen im Laufe der Nacht runter auf 8 bis 13 Grad. Morgen bleibt es ziemlich bedeckt, teilweise auch mit Regen von Nordwest her. 19 bis 23 Grad, mehr werden es nicht. Und am Donnerstag dann wieder freundlicher. Es bleibt größtenteils trocken, die Temperaturen etwa wie heute.
2: Jetzt das Aktuellste aus der Antenne NRW Verkehrszentrale. Achtung, auf der A4 Herlen-Aachen Richtung Köln zwischen Aachen-Laurensberg und Aachen-Zentrum, da steht ein liegengebliebenes Fahrzeug auf dem rechten Fahrstreifen, dazu sind dort auch Personen auf der Fahrbahn. Auf der A57 Krefeld Richtung Köln zwischen der Raststätte Nievenheim-West und Köln-Worringen stockt es. Auch auf der A44 Kassel Richtung Dortmund zwischen Marsberg und Lichtenau-Westfalen nur stockender Verkehr. Auf der A3 Köln Richtung Oberhausen zwischen Mettmann und dem Kreuz Ratingen-Ost ebenfalls stockender Verkehr. Habt ihr mehr entdeckt? Dann gebt gern Bescheid per WhatsApp an die 0160 339 7000.
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1: Ich bin Yves Simon. Instagram, TikTok und Snapchat für Kinder und Jugendliche unter 15 sind diese sozialen Netzwerke nach den Sommerferien tabu. Zumindest, wenn sie aus Frankreich sind, denn die Nationalversammlung in Paris hat am Abend dem Verbot zugestimmt. Damit ist Frankreich das erste Land in der EU, das einen solchen Schritt geht. Auch in Deutschland wird ein Social-Media-Verbot für Kinder und Jugendliche ja seit längerem schon diskutiert. Kein Alkohol auf Bahnsteigen und in Bahnhofshallen. Die Deutsche Bahn plant einen radikalen Schritt mit der Hoffnung auf mehr Sicherheit. Es soll in Zukunft an den bundesweit 5400 Bahnhöfen verboten sein, Bier, Wein, Schnaps und auch anderen Alkohol zu trinken. Alexander Poitz, der stellvertretende Bundesvorsitzende der Gewerkschaft der Polizei, findet, auch konsequenterweise im Bordrestaurant muss dann Bier und Wein verboten werden, wie er im ZDF gesagt hat.
2: Es bringt nichts, quasi auf dem Bahnhof das Verbot auszusprechen, aber in den Zügen weiter konsumieren zu dürfen. Das muss konsequent umgesetzt werden. Und natürlich muss auch die Deutsche Bahn jetzt ihr Hausrecht durchsetzen mit der DB-Sicherheit und muss das Verbot auch kontrollieren.
1: Die Polizei jedenfalls hat demnach nicht das nötige Personal für die Kontrollen. Sie sind die perfekte Abkühlung für viele bei extremer Hitze. Die Schwimmbäder bei uns. Doch wer diesen Sommer ins kühle Nass springen will, muss tiefer in die Tasche greifen. Denn der Eintrittspreis in den meisten Bädern ist gestiegen im Juni laut Statistischem Bundesamt um ganze 3,6%. Jürgen Klopp ist nach der Fußball-Weltmeisterschaft wieder in Deutschland und heute Vormittag in Frankfurt gelandet. Da stehen jetzt die letzten Verhandlungen mit dem DFB an. Geplant ist ein Vertrag bis zur WM 2030. Ab September soll Klopp die Nationalmannschaft dann auch direkt übernehmen, sie durch die Nations League und dann auch zur EM 2028 führen.
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1: An vielen Stellen ist es momentan noch klar, aber im Laufe der Nacht ziehen von Norden her immer mehr Wolken zu uns nach NRW rein. Und in der Früh kann es dann auch den ersten Regen geben. Die Temperaturen gehen im Laufe der Nacht runter auf 8 bis 13 Grad. Morgen bleibt es ziemlich bedeckt, teilweise auch mit Regen von Nordwest her. 19 bis 23 Grad, mehr werden es nicht. Und am Donnerstag dann wieder freundlicher. Es bleibt größtenteils trocken, die Temperaturen etwa wie heute.
3: Jetzt das Aktuellste aus der Antenne NRW Verkehrszentrale. Vorsicht auf der A57, Köln Richtung Krefeld zwischen Büttgen und Holzbüttgen, da ist eine Unfallstelle noch nicht gesichert. Auf dem A1 Kölner Ring, Köln Richtung Dortmund zwischen Köln-Niehl und Kreuz Leverkusen West hat es ebenfalls gekracht, fahrt da bitte besonders vorsichtig ran. Auf dem A1 Kölner Ring, Köln Richtung Dortmund, zwischen Köln-Niehl und Kreuz Leverkusen West steht ein Stau, ihr braucht mindestens 7 Minuten länger. Auf der A555, Köln Richtung Bonn, zwischen Köln-Rodenkirchen und Köln-Godorf ist stockender Verkehr. Auch auf der A57, Krefeld Richtung Köln, zwischen Raststätte Nievenheim West und Köln-Worringen stockt es. Habt ihr mehr entdeckt? Dann gebt gern Bescheid per WhatsApp an die 0160 339 7000.
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1: An vielen Stellen ist es momentan noch klar, aber im Laufe der Nacht ziehen von Norden her immer mehr Wolken zu uns nach NRW rein. Und in der Früh kann es dann auch den ersten Regen geben. Die Temperaturen gehen im Laufe der Nacht runter auf 8 bis 13 Grad. Morgen bleibt es ziemlich bedeckt, teilweise auch mit Regen von Nordwest her. 19 bis 23 Grad, mehr werden es nicht. Und am Donnerstag dann wieder freundlicher. Es bleibt größtenteils trocken, die Temperaturen etwa wie heute.
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1: Ich bin Yves Simon. Schluss mit Social Media für Kinder und Jugendliche in Frankreich. Am Abend hat die Nationalversammlung in Paris für diesen Schritt gestimmt. Vorher schon hatte der Senat den Weg dafür freigemacht. Damit ist jetzt klar, nach den französischen Sommerferien dürfen unter 15-Jährige keine neuen Accounts mehr anlegen. Und alle, die schon einen Account haben und 14 Jahre alt sind oder jünger, die werden dann zum Jahreswechsel gesperrt. Ein Thema, das da ein bisschen zumindest mit reinspielt. Das Bundeskriminalamt registriert immer mehr Fälle von Kindesmissbrauch und sexueller Gewalt gegen Kinder und Jugendliche. BKA-Präsident Münch berichtet nämlich, dass sich die Taten zunehmend in den digitalen Raum verlagern, beispielsweise durch sogenanntes Cyber-Grooming. Bundesinnenminister Dobrindt setzt deswegen auch auf KI.
2: Um sehr schnell Unterscheidungen zu bekommen zwischen bereits bekanntem Material, neuem Material, weil wir glauben, dass wir bei neuem Material möglicherweise noch aktive Missbrauchsfälle identifizieren können.
1: Die Behörden haben im letzten Jahr alles in allem über 17.000 Fälle erfasst. In der Ukraine hat Präsident Selenskyj nach tagelangem Druck aus der Bevölkerung Armeechef Syrskyj entlassen. Hintergrund sind vor allem Proteste junger Menschen. Sie fordern eine Kursänderung in der Kriegsführung und vor allem auch die stärkere Nutzung moderner Drohnentechnik. Für den deutschen Florian Lipowitz ist die Tour de France vorbei. Beim Einzelzeitfahren ist Lipowitz so blöd gestürzt, dass er sich einen Schlüsselbeinbruch zugezogen hat. In der Gesamtwertung lag Lipowitz zuletzt auf Platz 5.
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1: Von Norden her machen sich Wolken bei uns in NRW breit und in der Früh kann es dann auch anfangen zu regnen. Die Tiefstwerte 8 bis 13 Grad. Heute am Mittwoch bleibt es bedeckt, zeitweise auch mit leichtem Regen von Nordwesten her. Mehr als 19 bis 23 Grad sind nicht drin. Morgen wird es dann wieder deutlich freundlicher und es bleibt dann auch größtenteils zumindest trocken.
3: Jetzt das Aktuellste aus der Antenne NRW Verkehrszentrale. Vor sich auf der A57 Köln Richtung Krefeld zwischen Büttgen und Holzbüttgen. Da gibt es eine noch nicht gesicherte Unfallstelle. Auch auf der A2 Oberhausen Richtung Dortmund zwischen Essen-Gladbeck und Gelsenkirchen-Buer steht ein defektes Fahrzeug. Fahrt da bitte besonders vorsichtig. Auf der A4 Herlen-Aachen Richtung Köln zwischen Kreuz-Köln-West und Köln-Eiffeltor staut es sich nach einem Unfall. Der rechte Fahrstreifen ist gesperrt, hier habt ihr stockenden Verkehr. Auch auf der A57 Krefeld Richtung Köln zwischen Raststätte Nievenheim-West und Köln-Worringen kommt ihr nur stockend durch. Habt ihr mehr entdeckt, dann gebt gern Bescheid per WhatsApp an die 0160 339 7000.
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1: Von Norden her machen sich Wolken bei uns in NRW breit und in der Früh kann es dann auch anfangen zu regnen. Die Tiefstwerte 8 bis 13 Grad. Heute am Mittwoch bleibt es bedeckt, zeitweise auch mit leichtem Regen von Nordwesten her. Mehr als 19 bis 23 Grad sind nicht drin. Morgen wird es dann wieder deutlich freundlicher und es bleibt dann auch größtenteils zumindest trocken.
2: Jetzt das Aktuellste aus der Antenne NRW Verkehrszentrale. Vorsicht auf der A57, Köln Richtung Krefeld zwischen Büttgen und Holzbüttgen. Da gibt es eine noch nicht gesicherte Unfallstelle. Auch auf der A2 Oberhausen Richtung Dortmund zwischen Essen-Gladbeck und Gelsenkirchen-Buer steht ein defektes Fahrzeug. Fahrt da bitte besonders vorsichtig. Auf der A4 Herlen-Aachen Richtung Köln zwischen Kreuz Köln-West und Köln-Eiffeltor staut es sich nach einem Unfall. Der rechte Fahrstreifen ist gesperrt, hier habt ihr stockenden Verkehr. Auch auf der A57 Krefeld Richtung Köln zwischen Raststätte Nievenheim-West und Köln-Worringen kommt ihr nur stockend durch. Habt ihr mehr entdeckt, dann gebt gern Bescheid per WhatsApp an die 0160 339 7000.
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